0: Damit senden wir ein klares Signal an die Täter und an die Gesellschaft insgesamt.
1: Wie viele Opfer es gibt, ist unklar. Die Täter mischen die K.O.-Tropfen oft in Getränke. Die Opfer sind innerhalb kürzester Zeit wehrlos und können sich oft nicht an die Vorgänge erinnern. Dazu kommt, dass die Drogen selbst nicht lange im Körper nachzuweisen sind. Anders als häufig angenommen, ist die Zahl der Krankheitstage nach Erhebungen des Deutschen Instituts für Wirtschaftsforschung nicht in erster Linie wegen der elektronischen Krankschreibung stark angestiegen. Die Forscher halten zwei andere Gründe für bedeutsamer. Zum einen hätten Atemwegserkrankungen zugenommen, zum anderen bleibe ein Teil der Beschäftigten bei ansteckenden Krankheiten eher zu Hause als früher. Diese Menschen seien seit der Corona-Pandemie vorsichtiger geworden. Rettungsschwimmer der DLRG haben im vergangenen Jahr bundesweit mehr als 1.100 Menschen das Leben gerettet. Das schließt auch die mit Herzinfarkt oder anderen Herz-Kreislauf-Erkrankungen am Strand mit ein, teilte die Deutsche Lebensrettungsgesellschaft mit. Vor dem Ertrinken bewahrten die Wasserretter rund 700 Menschen.
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3: Der Vatertag wird relativ durchwachsen sein, teils ein auflebender Wind bei bis zu 12 Grad. Vereinzelt gibt Schauer und das Wetter hält sich bis inklusive Samstag so bei diesen Temperaturen. Auch nachts bleibt es recht kalt mit 2 bis 3 Grad. Aus heutiger Sicht erstmal Auflockerung am Sonntag. Da gibt es dann wieder etwas Sonne und bis zu 14 Grad.
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5: Derzeit liegen uns keine Meldungen vor. Allen unterwegs eine gute Fahrt.

0: Es ist 3 Uhr.
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2: Ich bin Tine Klimach. Die schwarz-rote Koalition will in den kommenden Wochen bei ihren Reformplänen Tempo machen. Nach dem Koalitionsausschuss haben Union und SPD angekündigt, noch vor der Sommerpause ein großes Paket auf den Weg zu bringen mit Änderungen bei Steuern, Rente, Arbeitsmarkt und Bürokratie.
3: Klare Ergebnisse gab es nicht beim Koalitionsausschuss vergangene Nacht. Immerhin ein Thema wurde wieder abgeräumt. Die umstrittene steuerfreie 1.000-Euro-Prämie für Beschäftigte ist vom Tisch. Welche Entlastungen stattdessen kommen könnten, ist noch offen. Aber es gibt jetzt zumindest eine Art Fahrplan für die großen Reformen. Dabei will die Regierung möglichst viele einbinden. Anfang Juni soll es ein Treffen im Kanzleramt geben, zu dem auch Arbeitgeber und Gewerkschaften eingeladen sind, um mögliche Kritik gleich vorab zu entschärfen. Aus Berlin, Thomas.
2: Die Bundesregierung will für den Einsatz sogenannter K.O.-Tropfen höhere Strafen. Wer die gefährlichen Mittel für eine Vergewaltigung oder einen Raub einsetzt, soll laut einem Entwurf künftig mit mindestens 5 Jahren Freiheitsstrafe rechnen. Das hat das Kabinett jetzt beschlossen. Bundesjustizministerin Stefanie Hubig in Berlin.
4: Das Strafrecht muss darauf eine harte Antwort geben. Wirksamer Gewaltschutz erfordert konsequente Strafen und deshalb werden wir das Strafrecht nachschärfen. Damit senden wir ein klares Signal an die Täter und an die Gesellschaft insgesamt.
2: Wie viele Opfer es gibt, ist unklar. Die Täter mischen die K.O.-Tropfen oft in Getränke. Die Opfer sind innerhalb kürzester Zeit wehrlos und können sich oft nicht an die Vorgänge erinnern. Dazu kommt, dass die Drogen selbst nicht lange im Körper nachzuweisen sind. Anders als häufig angenommen, ist die Zahl der Krankheitstage nach Erhebungen des Deutschen Instituts für Wirtschaftsforschung nicht in erster Linie wegen der elektronischen Krankschreibung stark angestiegen. Die Forscher halten 2 andere Gründe für bedeutsamer. Zum einen hätten Atemwegserkrankungen zugenommen, zum anderen bleibe ein Teil

0: der Beschäftigten bei ansteckenden Krankheiten eher zu Hause als früher. Diese Menschen seien seit der Corona-Pandemie vorsichtiger geworden. Rettungsschwimmer der DLRG haben im vergangenen Jahr bundesweit mehr als 1.100 Menschen das Leben gerettet. Das schließt auch die mit Herzinfarkt oder anderen Herz-Kreislauf-Erkrankungen am Strand mit ein, teilte die Deutsche Lebensrettungsgesellschaft mit. Vor dem Ertrinken bewahrten die Wasserretter rund 700 Menschen.
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2: Der Vatertag wird relativ durchwachsen sein, teils ein auflebender Wind bei bis zu 12 Grad. Vereinzelt gibt Schauer und das Wetter hält sich bis inklusive Samstag so bei diesen Temperaturen. Auch nachts bleibt es recht kalt mit 2 bis 3 Grad. Aus heutiger Sicht erstmal Auflockerung am Sonntag. Da gibt es dann wieder etwas Sonne und bis zu 14 Grad.
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4: Derzeit liegen uns keine Meldungen vor. Allen unterwegs eine gute Fahrt.

0: Es ist 4 Uhr.
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2: Ich bin Tine Klimach. Die schwarz-rote Koalition will in den kommenden Wochen bei ihren Reformplänen Tempo machen. Nach dem Koalitionsausschuss haben Union und SPD angekündigt, noch vor der Sommerpause ein großes Paket auf den Weg zu bringen mit Änderungen bei Steuern, Rente, Arbeitsmarkt und Bürokratie.
3: Klare Ergebnisse gab es nicht beim Koalitionsausschuss vergangene Nacht. Immerhin ein Thema wurde wieder abgeräumt. Die umstrittene steuerfreie 1.000-Euro-Prämie für Beschäftigte ist vom Tisch. Welche Entlastungen stattdessen kommen könnten, ist noch offen. Aber es gibt jetzt zumindest eine Art Fahrplan für die großen Reformen. Dabei will die Regierung möglichst viele einbinden. Anfang Juni soll es ein Treffen im Kanzleramt geben, zu dem auch Arbeitgeber und Gewerkschaften eingeladen sind, um mögliche Kritik gleich vorab zu entschärfen. Aus Berlin, Thomas Brockt.
2: Die Bundesregierung will für den Einsatz sogenannter K.O.-Tropfen höhere Strafen. Wer die gefährlichen Mittel für eine Vergewaltigung oder einen Raub einsetzt, soll laut einem Entwurf künftig mit mindestens 5 Jahren Freiheitsstrafe rechnen. Das hat das Kabinett jetzt beschlossen. Bundesjustizministerin Stefanie Hubig in Berlin.
4: Das Strafrecht muss darauf eine harte Antwort geben. Wirksamer Gewaltschutz erfordert konsequentes Strafen und deshalb werden wir das Strafrecht nachschärfen. Damit senden wir ein klares Signal an die Täter und an die Gesellschaft insgesamt.
2: Wie viele Opfer es gibt, ist unklar. Die Täter mischen die K.O.-Tropfen oft in Getränke. Die Opfer sind innerhalb kürzester Zeit wehrlos und können sich oft nicht an die Vorgänge erinnern. Dazu kommt, dass die Drogen selbst nicht lange im Körper nachzuweisen sind. Anders als häufig angenommen, ist die Zahl der Krankheitstage nach Erhebungen des Deutschen Instituts

0: Instituts für Wirtschaftsforschung nicht in erster Linie wegen der elektronischen Krankschreibung stark angestiegen. Die Forscher halten zwei andere Gründe für bedeutsamer. Zum einen hätten Atemwegserkrankungen zugenommen, zum anderen bleibe ein Teil der Beschäftigten bei ansteckenden Krankheiten eher zu Hause als früher. Diese Menschen seien seit der Corona-Pandemie vorsichtiger geworden. Rettungsschwimmer der DLRG haben im vergangenen Jahr bundesweit mehr als 1.100 Menschen das Leben gerettet. Das schließt auch die mit Herzinfarkt oder anderen Herz-Kreislauf-Erkrankungen am Strand mit ein, teilte die Deutsche Lebensrettungsgesellschaft mit. Vor dem Ertrinken bewahrten die Wasserretter rund 700 Menschen.
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2: Der Vatertag wird relativ durchwachsen sein, teils ein aufliegender Wind bei bis zu 12 Grad. Vereinzelt gibt es Schauer und das Wetter hält sich bis inklusive Samstag so bei diesen Temperaturen. Auch nachts bleibt es recht kalt mit 2 bis 3 Grad. Aus heutiger Sicht erstmal Auflockerung am Sonntag. Da gibt es dann wieder etwas Sonne und bis zu 14 Grad.
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4: Derzeit liegen uns keine Meldungen vor. Allen unterwegs eine gute Fahrt.

0: Uhr.
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2: Ich bin Tine Klimach. Die schwarz-rote Koalition will in den kommenden Wochen bei ihren Reformplänen Tempo machen. Nach dem Koalitionsausschuss haben Union und SPD angekündigt, noch vor der Sommerpause ein großes Paket auf den Weg zu bringen mit Änderungen bei Steuern, Rente, Arbeitsmarkt und Bürokratie.
3: Klare Ergebnisse gab es nicht beim Koalitionsausschuss vergangene Nacht. Immerhin ein Thema wurde wieder abgeräumt. Die umstrittene steuerfreie 1.000-Euro-Prämie für Beschäftigte ist vom Tisch. Welche Entlastungen stattdessen kommen könnten, ist noch offen. Aber es gibt jetzt zumindest eine Art Fahrplan für die großen Reformen. Dabei will die Regierung möglichst viele einbinden. Anfang Juni soll es ein Treffen im Kanzleramt geben, zu dem auch Arbeitgeber und Gewerkschaften eingeladen sind, um mögliche Kritik gleich vorab zu entschärfen. Aus Berlin, Thomas Brockt.
2: Die Bundesregierung will für den Einsatz sogenannter K.O.-Tropfen höhere Strafen. Wer die gefährlichen Mittel für eine Vergewaltigung oder einen Raub einsetzt, soll laut einem Entwurf künftig mit mindestens 5 Jahren Freiheitsstrafe rechnen. Das hat das Kabinett jetzt beschlossen. Bundesjustizministerin Stefanie Hubig in Berlin.
4: Das Strafrecht muss darauf eine harte Antwort geben. Wirksamer Gewaltschutz erfordert konsequentes Strafen und deshalb werden wir das Strafrecht nachschärfen. Damit senden wir ein klares Signal an die Täter und an die Gesellschaft insgesamt.
2: Wie viele Opfer es gibt, ist unklar. Die Täter mischen die K.O.-Tropfen oft in Getränke. Die Opfer sind innerhalb kürzester Zeit wehrlos und können sich oft nicht an die Vorgänge erinnern. Dazu kommt, dass die Drogen selbst nicht lange im Körper nachzuweisen sind. Anders als häufig angenommen, ist die Zahl der Krankheitstage nach Erhebungen des Deutschen Instituts für Wirtschaftsforschung nicht in erster Linie wegen der elektronischen Krankschreibung stark angestiegen. Die Forscher halten 2 andere Gründe für bedeutsamer. Zum einen hätten Atemwegserkrankungen zugenommen, zum anderen bleibe ein Teil der Beschäftigten bei ansteckenden Krankheiten eher zu Hause als früher. Diese Menschen seien seit der Corona-Pandemie vorsichtiger geworden. Rettungsschwimmer der DLRG haben im vergangenen Jahr bundesweit mehr als 1.100 Menschen das Leben gerettet. Das schließt auch die mit Herzinfarkt oder anderen Herz-Kreislauf-Erkrankungen am Strand mit ein, teilte die Deutsche Lebensrettungsgesellschaft mit. Vor dem Ertrinken bewahrten die Wasserretter rund 700 Menschen.
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5: Der Vatertag wird relativ durchwachsen sein, teils ein auflebender Wind bei bis zu 12 Grad. Vereinzelt gibt Schauer und das Wetter hält sich bis inklusive Samstag so bei diesen Temperaturen. Auch nachts bleibt es recht kalt mit 2 bis 3 Grad. Aus heutiger Sicht erstmal Auflockerung am Sonntag. Da gibt es dann wieder etwas Sonne und bis zu 14 Grad.
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6: Derzeit liegen uns keine Meldungen vor. Allen unterwegs eine gute Fahrt.
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0: 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Es ist 6 Uhr.
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5: Ich bin Tine Klimach. Die schwarz-rote Koalition will in den kommenden Wochen bei ihren Reformplänen Tempo machen. Nach dem Koalitionsausschuss haben Union und SPD angekündigt, noch vor der Sommerpause ein großes Paket auf den Weg zu bringen mit Änderungen bei Steuern, Rente, Arbeitsmarkt und Bürokratie.
6: Klare Ergebnisse gab es nicht beim Koalitionsausschuss vergangene Nacht. Immerhin ein Thema wurde wieder abgeräumt. Die umstrittene steuerfreie 1.000-Euro-Prämie für Beschäftigte ist vom Tisch. Welche Entlastungen stattdessen kommen könnten, ist noch offen. Aber es gibt jetzt zumindest eine Art Fahrplan für die großen Reformen. Dabei will die Regierung möglichst viele einbinden. Anfang Juni soll es ein Treffen im Kanzleramt geben, zu dem auch Arbeitgeber und Gewerkschaften eingeladen sind, um mögliche Kritik gleich vorab zu entschärfen. Aus Berlin, Thomas Brockt.
5: Die Bundesregierung will für den Einsatz sogenannter K.O.-Tropfen höhere Strafen. Wer die gefährlichen Mittel für eine Vergewaltigung oder einen Raub einsetzt, soll laut einem Entwurf künftig mit mindestens 5 Jahren Freiheitsstrafe rechnen. Das hat das Kabinett jetzt beschlossen. Bundesjustizministerin Stefanie Hubig in Berlin.
7: Das Strafrecht muss darauf eine harte Antwort geben. Wirksamer Gewaltschutz erfordert konsequentes Strafen und deshalb werden wir das Strafrecht nachschärfen. Damit senden wir ein klares Signal an die Täter und an die Gesellschaft insgesamt.
5: Wie viele Opfer es gibt, ist unklar. Die Täter mischen die K.O.-Tropfen oft in Getränke. Die Opfer sind innerhalb kürzester Zeit wehrlos und können sich oft nicht an die Vorgänge erinnern. Dazu kommt, dass die Drogen selbst nicht lange im Körper nachzuweisen sind. Anders als häufig angenommen, ist die Zahl der Krankheitstage nach Erhebungen des Deutschen Instituts für Wirtschaftsforschung nicht in erster Linie wegen der elektronischen Krankschreibung stark angestiegen. Die Forscher halten 2 andere Gründe für bedeutsamer. Zum einen hätten Atemwegserkrankungen zugenommen, zum anderen bleibe ein Teil der Beschäftigten bei ansteckenden Krankheiten eher zu Hause als früher. Diese Menschen seien seit der Corona-Pandemie vorsichtiger geworden. Rettungsschwimmer der DLRG haben im vergangenen Jahr bundesweit mehr als 1.100 Menschen das Leben gerettet. Das schließt auch die mit Herzinfarkt oder anderen Herz-Kreislauf-Erkrankungen am Strand mit ein, teilte die Deutsche Lebensrettungsgesellschaft mit. Vor dem Ertrinken bewahrten die Wasserretter rund 700 Menschen.
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8: Der Vatertag wird relativ durchwachsen sein, teils ein auflebender Wind bei bis zu 12 Grad. Vereinzelt gibt Schauer und das Wetter hält sich bis inklusive Samstag so bei diesen Temperaturen. Auch nachts bleibt es recht kalt mit 2 bis 3 Grad. Aus heutiger Sicht erstmal Auflockerung am Sonntag. Da gibt es dann wieder etwas Sonne und bis zu 14 Grad.
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9: Derzeit liegen uns keine Meldungen vor. Allen unterwegs eine gute Fahrt.

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0: 7 Uhr.
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2: Ich bin Tine Klimach. Die schwarz-rote Koalition will in den kommenden Wochen bei ihren Reformplänen Tempo machen. Nach dem Koalitionsausschuss haben Union und SPD angekündigt, noch vor der Sommerpause ein großes Paket auf den Weg zu bringen mit Änderungen bei Steuern, Rente, Arbeitsmarkt und Bürokratie.
3: Klare Ergebnisse gab es nicht beim Koalitionsausschuss vergangene Nacht. Immerhin ein Thema wurde wieder abgeräumt. Die umstrittene steuerfreie 1.000-Euro-Prämie für Beschäftigte ist vom Tisch. Welche Entlastungen stattdessen kommen könnten, ist noch offen. Aber es gibt jetzt zumindest eine Art Fahrplan für die großen Reformen. Dabei will die Regierung möglichst viele einbinden. Anfang Juni soll es ein Treffen im Kanzleramt geben, zu dem auch Arbeitgeber und Gewerkschaften eingeladen sind, um mögliche Kritik gleich vorab zu entschärfen. Aus Berlin, Thomas Brockt.
2: Die Bundesregierung will für den Einsatz sogenannter K.O.-Tropfen höhere Strafen. Wer die gefährlichen Mittel für eine Vergewaltigung oder einen Raub einsetzt, soll laut einem Entwurf künftig mit mindestens 5 Jahren Freiheitsstrafe rechnen. Das hat das Kabinett jetzt beschlossen. Bundesjustizministerin Stefanie Hubig in Berlin.
4: Das Strafrecht muss darauf eine harte Antwort geben. Wirksamer Gewaltschutz erfordert konsequente Strafen und deshalb werden wir das Strafrecht nachschärfen. Damit senden wir ein klares Signal an die Täter und an die Gesellschaft insgesamt.
2: Wie viele Opfer es gibt, ist unklar. Die Täter mischen die K.O.-Tropfen oft in Getränke. Die Opfer sind innerhalb kürzester Zeit wehrlos und können sich oft nicht an die Vorgänge erinnern. Dazu kommt, dass die Drogen selbst nicht lange im Körper nachzuweisen sind. Anders als häufig angenommen, ist die Zahl der Krankheitstage nach Erhebungen des Deutschen Instituts für Wirtschaftsforschung nicht in erster Linie wegen der elektronischen Krankschreibung stark angestiegen. Die Forscher halten 2 andere Gründe für bedeutsamer. Zum einen hätten Atemwegserkrankungen zugenommen, zum anderen bleibe ein Teil der Beschäftigten bei ansteckenden Krankheiten eher zu Hause als früher. Diese Menschen seien seit der Corona-Pandemie vorsichtiger geworden. Rettungsschwimmer der DLRG haben im vergangenen Jahr bundesweit mehr als 1.100 Menschen das Leben gerettet. Das schließt auch die mit Herzinfarkt oder anderen Herz-Kreislauf-Erkrankungen am Strand mit ein, teilte die Deutsche Lebensrettungsgesellschaft mit. Vor dem Ertrinken bewahrten die Wasserretter rund 700 Menschen.
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5: Der Vatertag wird relativ durchwachsen sein, teils ein auflebender Wind bei bis zu 12 Grad. Vereinzelt gibt Schauer und das Wetter hält sich bis inklusive Samstag so bei diesen Temperaturen. Auch nachts bleibt es recht kalt mit 2 bis 3 Grad. Aus heutiger Sicht erstmal Auflockerung am Sonntag. Da gibt es dann wieder etwas Sonne und bis zu 14 Grad.
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6: Derzeit liegen uns keine Meldungen vor. Allen unterwegs eine gute Fahrt.
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0: schon mal den Mund wässrig machen auf das, was nächste Woche kommt. Martina Hill ist bei uns und die ist ja übrigens gemeinsam mit mir in der aktuellen Staffel von LOL. Und darüber werden wir natürlich ein bisschen quatschen. Es gibt auch viele andere Themen, die wir mit ihr bereden wollen. Also schön, wenn ihr einschaltet.
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6: Es ist 8 Uhr.
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8: Ich bin Tine Klimach. Die schwarz-rote Koalition will in den kommenden Wochen bei ihren Reformplänen Tempo machen. Nach dem Koalitionsausschuss haben Union und SPD angekündigt, noch vor

0: vor der Sommerpause ein großes Paket auf den Weg zu bringen, mit Änderungen bei Steuern, Rente, Arbeitsmarkt und Bürokratie.
1: Klare Ergebnisse gab es nicht beim Koalitionsausschuss vergangene Nacht. Immerhin ein Thema wurde wieder abgeräumt. Die umstrittene steuerfreie 1.000-Euro-Prämie für Beschäftigte ist vom Tisch. Welche Entlastungen stattdessen kommen könnten, ist noch offen. Aber es gibt jetzt zumindest eine Art Fahrplan für die großen Reformen. Dabei will die Regierung möglichst viele einbinden. Anfang Juni soll es ein Treffen im Kanzleramt geben, zu dem auch Arbeitgeber und Gewerkschaften eingeladen sind, um mögliche Kritik gleich vorab zu entschärfen. Aus Berlin, Thomas Brockt.
0: Die Bundesregierung will für den Einsatz sogenannter K.O.-Tropfen höhere Strafen. Wer die gefährlichen Mittel für eine Vergewaltigung oder einen Raub einsetzt, soll laut einem Entwurf künftig mit mindestens 5 Jahren Freiheitsstrafe rechnen. Das hat das Kabinett jetzt beschlossen. Bundesjustizministerin Stefanie Hubig in Berlin.
2: Das Strafrecht muss darauf eine harte Antwort geben. Wirksamer Gewaltschutz erfordert konsequente Strafen und deshalb werden wir das Strafrecht nachschärfen. Damit senden wir ein klares Signal an die Täter und an die Gesellschaft insgesamt.
0: Wie viele Opfer es gibt, ist unklar. Die Täter mischen die K.O.-Tropfen oft in Getränke. Die Opfer sind innerhalb kürzester Zeit wehrlos und können sich oft nicht an die Vorgänge erinnern. Dazu kommt, dass die Drogen selbst nicht lange im Körper nachzuweisen sind. Anders als häufig angenommen, ist die Zahl der Krankheitstage nach Erhebungen des Deutschen Instituts für Wirtschaftsforschung nicht in erster Linie wegen der elektronischen Krankschreibung stark angestiegen. Die Forscher halten 2 andere Gründe für bedeutsamer. Zum einen hätten Atemwegserkrankungen zugenommen, zum anderen bleibe ein Teil der Beschäftigten bei ansteckenden Krankheiten eher zu Hause als früher. Diese Menschen seien seit der Corona-Pandemie vorsichtiger geworden. Rettungsschwimmer der DLRG haben im vergangenen Jahr bundesweit mehr als 1.100 Menschen das Leben gerettet. Das schließt auch die mit Herzinfarkt oder anderen Herz-Kreislauf-Erkrankungen am Strand mit ein, teilte die Deutsche Lebensrettungsgesellschaft mit. Vor dem Ertrinken bewahrten die Wasserretter rund 700 Menschen.
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4: Der Vatertag wird relativ durchwachsen sein, teils ein auflebender Wind bei bis zu 12 Grad. Vereinzelt gibt es Schauer und das Wetter hält sich bis inklusive Samstag so bei diesen Temperaturen. Auch nachts bleibt es recht kalt mit 2 bis 3 Grad. Aus heutiger Sicht erstmal Auflockerung am Sonntag. Da gibt es dann wieder etwas Sonne und bis zu 14 Grad.
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6: Derzeit liegen uns keine Meldungen vor. Allen unterwegs eine gute Fahrt.
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9: Ich bin Diana Kramer. US-Präsident Donald Trump ist zum Auftakt seines China-Besuchs in Peking von Staats- und Parteichef Xi Jinping mit militärischen Ehren empfangen worden. Inzwischen haben auch die Gespräche begonnen. Im Mittelpunkt stehen die wirtschaftlichen Beziehungen der beiden Großmächte.
10: Zum Auftakt wählten Trump und Xi wohlwollende Worte, obwohl die USA und China noch mitten in einem Handelskrieg stecken. Xi hieß Trump willkommen, warnte allerdings, dass sich beide Mächte nicht herausfordern sollten. Trump lobte die jubelnden Kinder während der Empfangszeremonie und bezeichnete Xi als großartige Führungspersönlichkeit. Die Chinesen dürften die Taiwan-Frage ganz oben auf ihrer Agenda haben. Die Amerikaner könnten Chinas Rückhalt für den Iran besonders besprechen wollen. Aus Peking, Johannes Neudecker.
9: Russland hat die Ukraine mit einem der längsten Luftangriffe seit Kriegsbeginn überzogen, nur wenige Tage nach Ende einer kurzzeitigen Feuerpause. Im gesamten Land

0: wurde in der Nacht Luftalarm ausgelöst. Das ukrainische Militär warnte vor Drohnen und ballistischen Raketen. In mehreren Regionen gab es Explosionen. Auch in der Hauptstadt Kiew wurden Wohnhäuser getroffen. Es gab mehrere Verletzte und mindestens ein Todesopfer, heißt es. Schon gestern hatte Russland den ganzen Tag massive Angriffe auf ukrainische Gebiete geflogen. Die frühere Bundeskanzlerin Angela Merkel hat an die Menschen in Deutschland appelliert, die Leistungen der amtierenden Bundesregierung fair zu bewerten. Dem Nachrichtenmagazin Focus sagte Merkel, es sei ja nicht so, dass gar nichts passiert sei.
1: Merkel erinnerte an ihre Lieblingsworte als Kanzlerin mit Maß und Mitte. So sollten die Bürger gerade auch bewerten, was die Regierung schon geschafft habe. Zu einzelnen Maßnahmen äußerte sich Merkel zwar nicht, warb aber um Verständnis. Die Regierung arbeite gerade unter wirklich schwierigen äußeren Bedingungen, etwa die Kriege in der Ukraine und im Iran. Merkel will offenbar auch selber etwas tun, um die unter Druck stehende Demokratie in Deutschland zu stärken. Sie denke über ein Stipendium für junge Leute nach. Ronny Tochau, Berlin.
0: Die Weltmeere könnten auf neue Wärmerekorde zusteuern. Die Entwicklung würde an die Situation im Frühjahr 2023 erinnern, als die globalen Meerestemperaturen begannen, die Höchstwerte früherer Jahre mit immer größerem Abstand zu übertreffen, heißt es vom Alfred-Wegener-Institut in Bremerhaven. Aktuell seien die Temperaturen bereits spürbar oberhalb der Werte von 2023. Besonders stark aufgeheizt sei aktuell der Pazifik vor der Küste Kaliforniens und Mexikos.
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3: Tja, heute am Feiertag viele Wolken, dazu vereinzelt Schauer, dazu ein teils kräftiger Wind, dazwischen aber auch mal trockene Phasen mit etwas Sonne. Bei Maxi-Werten heute von 12 Grad, morgen auch unbeständig bei 11 Grad.
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3: Um 9:03, alles gut auf den Straßen. Wir haben keine Störungsmeldungen. Euch eine gute und sichere Fahrt.
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3: Und da starten wir gleich mit einer Sprachnachricht.
5: Guten Morgen, hier ist die Claudia und ich möchte euch einen Blitzer melden, sofern nicht schon bekannt. Und zwar auf der B10 Richtung Neu-Ulm, Esso-Tankstelle nach dem Blaubeurer Tor. Da steht ein großer grauer Fotoapparat direkt unterm Preisschild der Tankstelle. Allen einen schönen Feiertag noch und gute Fahrt. Tschüss.
3: Ja, tschüss. Danke, Claudia. Gute Fahrt. Dann haben wir noch einen Superblitz auf der B10, Lutzhausen Richtung Ulm gegenüber der Tankstelle in der 70er-Zone, Föhringenhöhe Sportpark und Beutelrausch Richtung Steinberg. Da ist Tempo 60 erlaubt. Weitere Superblitze auch jederzeit zum Nachlesen auf donau3fm.de und über eure donau3fm-App. Und wenn ihr was Aktuelles für uns habt, gerne kostenfrei anrufen 08000 490 400.
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3: Servus, einen schönen Donnerstag für viele. Ja, ein langes Wochenende. Morgen dann mit dem Brückentag. Ja, so sieht's aus, was das mit dem neuen Kinofilm zu tun hat, den wir euch heute ans Herz legen wollen. Das erfahrt ihr gleich nach drei Hits. Dennis Edwards haben wir aus den 80ern, Don't Look Any Further, davor Ray Dalton. Und los geht's mit dem neuen Hit von Alex Warren.

0: Genau, da seid ihr heute am Feiertag Christi Himmelfahrt und Vatertag. Gleich Musik noch von Frank Pop Ensemble, Hip Teens Don't I Wear Blue Jeans und davor Loy mit Red Eyes.
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0: Gleich Viertel nach neun, Glenn Kill, ein Schafskrimi, startet im Kino. Und der Titel sagt eigentlich schon ziemlich genau, worauf man sich einlässt. Es wird wollig, schräg und kriminell. Und unser Donau 3 FM Filmexperte hat doch noch den richtigen Namen dazu. Louis Schäfer.
3: Im Mittelpunkt steht Schäfer George, gespielt von Hollywood-Star Hugh Jackman.
4: Ich stelle euch mal meine Herde vor.
3: Der liest seinen Schafen jeden Abend Krimis vor und glaubt natürlich, dass die Tiere kein Wort davon verstehen. Falsch gedacht.
5: Oh, warum hört er gerade da auf? Genau wo rauskommt, wer der Mörder ist.
3: Als George plötzlich tot auf der Wiese liegt, ist für die Herde klar, das war Mord. Und wenn der Dorfpolizist mit dem Fall überfordert ist, müssen die Schafe eben selber ran. Angeführt wird die tierische Ermittlergruppe von Miss Maple. Mit dabei sind unter anderem der mutige Othello, die gefräßige Moppel und weitere ziemlich clevere Vierbeiner. In der deutschen Fassung sind Anke Engelke und Bastian Pastewka als Schafe zu hören und bei diesem Kultur sind Lacher garantiert. Die Geschichte basiert übrigens auf dem gleichnamigen Bestseller Glenn Kill und beides Buch und Film kann man gerne als Wohlfühlkrimi für die ganze Familie bezeichnen.
6: Unser Schäfer wurde ermordet. Und wir werden das Verbrechen aufklären.
3: Der Film ist frei ab 6 Jahren, aber trotzdem Vorsicht, denn es gibt immer noch einen Toten. Der Film ist ein charmant tierisches Entertainment-Paket und vor allem macht natürlich die Schafsperspektive mit den Stimmen von Engelke und Pastewka einfach Spaß. Wer Lust auf einen Familienfilm mit Krimi-Twist hat, der packt sein Strickzeug ein und ab geht's in Glen Kill, ein Schafskrimi, nur im Kino.
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2: Schönen Feiertag mit Donau 3 FM. Gleich nach halb unter anderem Musik von Sia. Never give up. Und die wunderbare Olivia Dean mit Man I Need.
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2: Es ist kurz vor halb zehn.
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9: Tja, ja, die Eisheiligen, die haben uns auch heute noch fest im Griff. Viele Wolken, vereinzelt Schauer, dazu ein teils kräftiger Wind. Aber dazwischen gibt es auch mal trockene Phasen mit etwas Sonne. Bei Maxiwerten heute von 12 Grad, morgen teils Sonne und Wolken. Aber auch noch Schauer sind dabei bei 11 Grad.
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9: Um 9:30 sieht es gut aus auf den Straßen. Wir haben keine Störungsmeldungen. Wo immer ihr unterwegs seid, eine gute und sichere Fahrt.
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9: Und da haben wir Superblitzer. B10 Ulm Richtung Dornstadt, hinter der Ausfahrt Ulm West, dann in Ulm die Olgastraße bei der Staatsanwaltschaft. B28 Ulm Richtung Neu-Ulm kurz vor der Unterführung und auch in Günzburg in der Weißenhorner Straße, damit beidseitig geblitzt. Habt ihr auch noch Blitzer oder Verkehrsmeldungen für uns? Gerne melden, entweder per WhatsApp. Die Nummer findet ihr auf unserer Homepage donau3fm.de oder ruft kostenfrei an 08000 490 400.

0: Einen schönen Feiertag und für alle ein schönes, langes Wochenende, die sich morgen freigenommen haben, den Brückentag. Ein Wahrzeichen Ulms wird zur Kunstgalerie.
1: Also, wenn jemand, ein Besucher, hier reinkommt, kann er natürlich zwei Interessen haben.
0: Ja, sagt Johannes Pfeiffer. Er ist Künstler und warum er blind malt, beziehungsweise was dabei rauskommt, das erfahrt er gleich in ein paar Minuten.

0: 12 Minuten nach halb 10 haben wir es. Gleich der neue von Robbie Williams, All My Life, und Bon Jovi aus den 80ern mit Keep the Face. So, ihr habt ihn bestimmt alle schon gesehen, den Metzgerturm in Ulm. Die Geschichte ist bekannt, zu dicke Metzger, wodurch sich der Turm zur Seite geneigt hat. Aber jetzt kommt neuer Wind in den Metzgerturm. Der Ulmer Künstler Johannes Pfeiffer verwandelt ihn seit gestern bis zum 18. Oktober in eine Kunstgalerie. Er hat aber eine ungewöhnliche Art zu zeichnen.
1: Also seit vielen Jahren zeichne ich mit geschlossenen Augen. Das Ganze dient dazu, dass ich meine visive Kontrolle ausschalte und versuche, im Dunkeln des Gehirns Sachen zu spüren, diesen nachzuspüren und zu entdecken, wo ist eigentlich der Ursprung einer Idee. Ja, das ist eigentlich der Ausgangspunkt.
0: Der Metzgerturm ist keine klassische Galerie, was ihn vor ein paar Herausforderungen gestellt hat.
1: Zum Glück bin ich gut in Form. Und ja, also die Treppen sind steil und eng und man muss die Bilder ja auch erstmal platzieren. Und dann denkt man, na gut, das würde da gut hinpassen. Dann passt es aber doch nicht hin, dann will man lieber ein anderes Bild. Also so bin ich bestimmt 100 Mal hier rauf und runter gegangen.
0: Ja, und wenn ihr die Ausstellung besucht, schlagt ihr sogar zwei Fliegen mit einer Klappe.
1: Also, wenn jemand, ein Besucher, hier reinkommt, kann er natürlich zwei Interessen haben. Das eine wäre, dass er sagt, ich gucke mir den Metzgerturm an, der jetzt 60 Jahre lang nicht zugänglich war für die Öffentlichkeit. Oder ich gucke mir die Ausstellung an. Oder eben, ich nutze die Gelegenheit und gucke beides an.
0: Seit gestern läuft die Kunstausstellung von Johannes Pfeiffer zusammen mit dem Kunstverein Ulm im Metzgerturm. Alle weiteren Infos findet ihr natürlich auch auf donau3fm.de.

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3: Da geht's für tausende Schwaben wieder in den Süden. Und ausgerechnet an einem der Haupturlaubsverkehrstage wird die wichtigste Verbindung, also die Brennerautobahn, teilweise gesperrt. 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

0: www.rnd.de. Mehr Musik für euren Feiertag gleich nach den Nachrichten von Azdiz. Und Felix Jähn zusammen mit Charles.
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0: Kurz vor 10.
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11: Ich bin Diana Kramer. In Peking haben die Gespräche der Großmächte China und USA begonnen. Staats- und Parteichef Xi Jinping hatte US-Präsident Donald Trump mit militärischen Ehren empfangen. Beide Seiten bemühten sich mit betont freundlichen Worten um ein stabileres Verhältnis. Trump wird von einer großen Wirtschaftsdelegation begleitet.
12: Eine ganze Reihe an Tech-Milliardären ist mitgereist, einige sogar an Bord der Air Force One, was wirklich eher eine Ausnahme ist. Elon Musk kam gemeinsam mit Trump und dessen Sohn Eric aus dem Flugzeug geklettert. Es zeigt einfach, dass es bei diesem Besuch vor allem um Wirtschaftsgespräche geht, um Hightech-Deals und Handelsfragen, aber natürlich auch um den Iran-Krieg. Trump will China um Hilfe bitten, um die Straße von Hormuz freizukriegen. Tina Eck, USA.
11: In der Ukraine hat das oberste Antikorruptionsgericht Untersuchungshaft gegen den früheren Präsidialamtschef Andriy Jermak angeordnet. Die Haft gelte für zunächst 60 Tage. Jermak habe die Möglichkeit, gegen Kaution auf freien Fuß zu kommen. Jermak war die rechte Hand von Präsident Zelensky. Er muss sich wegen Geldwäschevorwürfen verantworten. Ihm und fünf weiteren Verdächtigen werden illegale Millionengeschäfte bei einem Luxusbauprojekt vorgeworfen. Beim geplanten Sparpaket im Gesundheitssystem waren die gesetzlichen Krankenkassen vor Verzögerungen. Ein Aufschieben der Reform sei keine Option, sagte der Chef des Spitzenverbands der Krankenkassen, Oliver Blatt, der dpa. Ärztepräsident Klaus Reinhardt hatte gefordert, die Reform auf

0: Hold zu stellen.
1: Auch wenn Druck von allen Seiten kommt, die Bundesregierung muss die Reform durchziehen, so der Chef des GKV-Spitzenverbands Blatt sagt, aufgeschoben worden seien nötige Änderungen schon viel zu lange. Der Ärzteverband kritisiert unter anderem, dass die Pläne unbezahlte Mehrarbeit für Ärzte bedeuten würden und fordert mehr Steuergeld für das Gesundheitssystem. Bis zur Sommerpause soll die Reform nach derzeitigem Stand vom Bundestag beschlossen sein, um explodierenden Kosten und Beiträgen entgegenzuwirken. Jan-Henner Reitze, Berlin.
0: In Südbrandenburg wird wegen eines groß angelegten Viehdiebstahls ermittelt. Rund 150 Tiere sind innerhalb weniger Wochen von Weiden verschwunden, darunter wertvolle Zuchtrinder. Landwirte und Ermittler gehen von einer Serie aus, hinter der professionell arbeitende Täter stecken. Brandenburgs Bauernpräsident Wendorf hält es für wahrscheinlich, dass die Tiere ins Ausland gebracht und dort illegal geschlachtet werden.
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3: Und das präsentiert sich durchwachsen. Viele Wolken heute, vereinzelt Schauer, dazu ein teils kräftiger Wind, der uns um die Ohren bläst. Und dazwischen aber auch mal trockene Phasen mit etwas Sonne. Maxwerte heute bei 12 Grad, morgen teils Sonne und Wolken. Aber auch noch der ein oder andere Schauer ist dabei bei rund 11 Grad.
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3: 3:50 haben wir es. Vorsicht auf der A7 Würzburg Richtung Ulm zwischen Niederstotzingen und Langenau. Eine ungesicherte Unfallstelle auf dem linken Fahrstreifen. Dadurch aktuell zwischen Niederstotzingen und Langenau 2 Kilometer Stau und gut 10 Minuten Zeitverlust. Und dann haben wir noch die A8 Stuttgart Richtung München zwischen Eichelberg und der Ausfahrt Hohenstadt. 8 Kilometer stockender Verkehr. Da braucht ihr eine gute Viertelstunde länger. Wo immer ihr gerade unterwegs seid in Schwaben, eine gute und sichere Fahrt kommt bald an.
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3: Ja, Superblitzer haben wir auf der B10, Ulm Richtung Dornstadt, hinter der Ausfahrt Ulm-West, dann ein Superblitzer Ulm-Olgerstraße bei der Staatsanwaltschaft. Auf der B10 Luitzhausen Richtung Ulm gegenüber der Tankstelle, da ist Tempo 70 erlaubt. Und B28 Ulm Richtung Neu-Ulm, kurz vor der Unterführung. Weitere Superblitzer auch zum Nachlesen auf donau3fm.de und über die App. Und wenn ihr was Aktuelles für uns habt, gerne kostenfrei anrufen 08.490.400.
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3: Ich wünsche euch einen schönen Feiertag und allen, die morgen frei haben, Brückentag, ein XXL-Wochenende, genießt es. Ja, heute werden wieder dutzende Männerhorden samt Bollerwagen durch Schwaben ziehen. Vatertag.
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3: Ja, und wie daraus unser Vatertag wurde, klären wir gleich im Donau 3 FM Schlaumeier.

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0: Mark Morrison, Return of the Mac, die 90er bei Donau 3 FM. Und noch in dieser halben Stunde Musik von Lenny Kravitz, Leonie und gleich LP mit Lust on You.
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0: Ja, warum ziehen an Vatertag eigentlich Männer mit Bollerwagen los? Also klar, weil es praktisch ist, irgendwo müssen ja Bier, Musikbox und Snacks hin. Aber woher kommt dieser Brauch eigentlich?
3: Der Brauch ist älter als der moderne Vatertag selbst. Früher, da gab es an Christi Himmelfahrt sogenannte Flurprozessionen. Dabei sind die Menschen über Felder und durch die Landschaft gezogen, um für eine gute Ernte zu beten. Mit der Zeit wurde aus dem religiösen Anlass aber immer mehr ein freier Tag mit Ausflug, Einkehr und Alkohol. Richtig Fahrt aufgenommen hat das Ganze im 19. Jahrhundert. Durch die Industrialisierung zogen viele junge Männer in die Städte, arbeiteten in Fabriken und hatten weniger Bindung an kirchliche Bräuche. Was aber blieb? Christi Himmelfahrt war arbeitsfrei. Und dieser freie Tag wurde genutzt, nicht unbedingt für die Kirche, sondern für Freizeit mit Freunden. So entstand die sogenannte Herrenparty. Männer gingen gemeinsam wandern, spielten Karten oder kegelten und kehrten unterwegs in Wirtshäuser ein. Später wurden solche Ausflüge auch organisiert, zum Beispiel mit geschmückten Pferdekutschen raus aufs Land. Wer sich das nicht leisten konnte, der nahm einfach den Bollerwagen. Der stand damals in vielen Haushalten herum und war ziemlich praktisch, um Getränke für die Tour mitzunehmen. Aus diesen Herrenpartien wurde dann nach und nach das, was wir heute als Vatertag, Männertag oder Herrentag kennen.
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Daigo und Whitney Houston, Higher Love bei Donau 3FM und gleich nach halb Two Colors zusammen mit dem Safri-Duo. Und auch dabei Summer mit 12 to 12.

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1: Jetzt haben wir es kurz vor 11:30.
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1: Den Regenschirm solltet ihr heute unbedingt mitnehmen. Wir haben viele Wolken, vereinzelt sind noch Schauer dabei. Teils ein kräftiger Wind bläst uns um die Ohren. Und aber dazwischen auch mal trockene Phasen. Da scheint dann auch mal ein bisschen die Sonne. Maxwert heute bei 12 Grad. Morgen dann teils Sonne und Wolken. Noch ein paar Schauer sind dabei, aber nicht mehr so viel. Und das Ganze immer noch bei recht kühlen 11 Grad.
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1: Eine Minute nach 11:30 haben wir's. Vorsicht auf der 7 Würzburg Richtung Ulm zwischen Niederstutzingen und Langenau. Da läuft eine Unfallaufnahme auf dem linken Fahrstreifen. Dadurch aktuell in diesem Streckenabschnitt 3 Kilometer Stau und 20 Minuten Zeitverlust. Dann Vorsicht auf der B32 Sigmaringen Richtung Ravensburg zwischen Alshausen und Blitzenreute. Eine ungesicherte Unfallstelle. Und dann noch die A8 Stuttgart Richtung München zwischen Eichelberg und der Ausfahrt Hohenstadt. 8 Kilometer Stau. Da braucht ihr auch fast 20 Minuten länger. Wo immer ihr unterwegs seid in Schwaben, ich wünsche euch eine gute und vor allen Dingen sichere Fahrt. Kommt bald an.
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1: Superblitzer auf der B10 Ulm Richtung Dornstadt, hinter der Ausfahrt Ulm-West. Dann noch ein weiterer Superblitzer in Ulm-Olga-Straße bei der Staatsanwaltschaft. Auf der B28 Ulm Richtung Neu-Ulm, kurz vor der Unterführung. Und auch in Günzburg in der Weißenhorner Straße, da wird beidseitig geblitzt. Habt ihr auch noch Blitzer oder Verkehrsmeldung für uns? Dann schickt uns gerne WhatsApp an die 01520 242 und viermal die 3 oder ruft kostenfrei im Studio an 08000 490 400.

0: Servus, einen schönen Feiertag wünsche ich euch, auch wenn wir im Moment noch die Eisheiligen aushalten müssen. Die ersten richtig schönen Frühlingstage, die hatten wir ja auch schon. Und ganz ehrlich, da juckt's einem doch direkt in den Fingern, den Grill rauszuholen. Grillen ist einfach was Schönes.
1: Weil es im Freien ist, weil es besser schmeckt, wie wenn man in der Küche kocht.
2: Die Geselligkeit, also dass man natürlich mit Leuten zusammensitzt, die man gern hat. Das Wetter.
3: Der Geruch nach Fleisch auf dem Grill, warmes Wetter, ein Bier in der Hand.
0: Tja, aber bevor jetzt wieder alle loslegen, haben wir noch was richtig Cooles für euch, wie ihr euch ein richtig leckeres Grillpaket sichern könnt. Und wer sich schon beworben hat, das hört ihr gleich in circa 10 Minuten.

0: Das ist euer Feiertag mit Donau 3 FM und gleich der neue Hit von Dermot Kennedy, Funeral.
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0: Tja, wir hatten dieses Jahr schon richtig schöne Frühlingstage. Da haben sich auf

0: beide schon wieder den Grill angeschmissen. Diese Woche machen uns zwar noch die Eisheiligen so einen kleinen Strich durch die Rechnung, aber danach wird's hoffentlich wieder warm genug für den nächsten Grillabend. Und damit ihr dann bestens ausgestattet seid, schenken wir euch zusammen mit der Metzgerei Durst, den Blaustein, Arneck und Burlafing ein leckeres Grillpaket. Meldet euch einfach noch an auf donau3fm.de. So hat's auch der Frank aus Laichingen gemacht, gell?
1: Richtig, genau. Grillen ist einfach ein besonderes Erlebnis. Das macht Spaß, ist schön, man ist mit Bekannten zusammen und hat einfach einen schönen Tag und eine schöne Zeit.
0: Ja, sag mal, Frank, hast du in diesem Jahr schon angegrillt?
1: Bis jetzt noch nicht. Das hat einfach von der Zeit her nicht gelangt, weil ich natürlich auch dabei bin und oft am Wochenende arbeite und von dem her muss das dann schon passen. Da muss man sich dann richtig Zeit nehmen.
0: Ja, ja, da hast du recht. Wenn schon, denn schon. Was hast du denn für einen Grill?
1: Ich habe da auf dem Grundstück so einen Schwenkgrill. Das ist optimal. Der schwebt quasi über dem Feuer. Das ist eine Grillstelle. Und da ist quasi der Gitterrost drüber. Und da kannst du das verstellen in der Höhe und auch dann wegschwenken, das Ganze, sodass dann von unten keine Hitze mehr kommt. Also ja. Ganz geschicktes Teil.
0: Absolut. Was kommt bei dir alles auf den Grill drauf?
1: Alles Fleisch, Gemüse auch und Schrimps und solche Dinge haben wir auch schon drauf gemacht. Also wirklich gutes Ganze.
0: Ja, wenn es mit dem Grillpaket klappen sollte, weißt du schon, wen du zur Grillparty einlädst?
1: Wir haben da ein paar Bekannte. Wir sind da circa so 8 bis 10 Personen und treffen uns dann, denke mal, am Samstagnachmittag und machen das Ganze. Also mich würde es total freuen, wenn es klappt.
0: Ja, da drücken wir dir natürlich ganz fest die Daumen, Frank. Und wenn ihr auch noch die Chance auf ein Donau3FM-Grillpaket von der Metzgerei Durst haben wollt, dann einfach anmelden auf donau3fm.de. Viel Glück!
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3: Und gleich nach den Nachrichten habe ich unter anderem Michael Schulte für euch. Beautiful Reason. Und der neue Hit von Isa, Paper Plane.

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9: Es ist 11 Uhr.
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11: Ich bin Diana Kramer. US-Präsident Donald Trump ist in Begleitung einer großen Wirtschaftsdelegation in Peking. Nach dem Empfang mit militärischen Ehren begannen bereits die Gespräche. Im Mittelpunkt stehen Handelsfragen, aber auch andere heikle Themen. Chinas Staatschef Xi Jinping warnte gleich zum Auftakt vor einem Konflikt um Taiwan.
12: Taiwan sei die wichtigste Frage im Verhältnis zwischen den USA und China, betonte Xi Jinping. Dahinter steckt, dass Washington regelmäßig Waffen an Taiwan liefert. Peking kritisiert das scharf, weil die Kommunistische Partei Taiwan zum Staatsgebiet Chinas zählt und die unabhängige Insel an sich binden will. Nach dem Gespräch traf Xi die mitgereisten Wirtschaftsbosse aus den USA und anschließend zeigte er Trump den berühmten Himmelspalast hier in Peking. Aus Peking, Johannes Neudecker.
11: Die frühere Bundeskanzlerin Angela Merkel hat an die Menschen in Deutschland appelliert, die Leistungen der amtierenden Bundesregierung fair zu bewerten. Jeder Bürger sollte mit Maß und Mitte versuchen, das zu ermessen, was die Regierung schon geschafft habe, sagte Merkel dem Nachrichtenmagazin Focus. Die Regierung von Union und SPD arbeite unter wirklich schwierigen äußeren Bedingungen, so Merkel. Sie verwies auf die Kriege in der Ukraine und im Iran. Das seien große Herausforderungen. In Deutschland sollen Stellenanzeigen bald konkrete Angaben zum Verdienst enthalten. Anfang Juni läuft eine EU-Frist zur Lohntransparenz aus. Bisher halten sich deutsche Arbeitgeber mit solchen Angaben eher zurück. Gerade mal jede 8. Anzeige enthält konkrete Infos zum Gehalt, zeigt eine Auswertung des Jobportals Indeed.
13: In anderen Ländern wie Großbritannien, den Niederlanden oder Frankreich wird viel offener mit dem Thema Entlohnung umgegangen. In Deutschland herrscht dagegen oft Stillschweigen. Vor allem in besser bezahlten Positionen, etwa in der IT, der Forschung oder der Pharmabranche, gilt, über Geld spricht man nicht. Aber genau das wünscht sich der Großteil der Arbeitnehmer. Gut 60% gaben an, sich eher auf Jobs zu bewerben, wenn das Gehalt bekannt ist. Tanja Wagner, Nachrichtenredaktion.
11: Russland hat die Ukraine mit einem der längsten Luftangriffe seit Kriegsbeginn überzogen, nur wenige Tage nach Ende einer kurzzeitigen Feuerpause. Im gesamten Land wurde in der Nacht Luftalarm ausgelöst. Das ukrainische Militär warnte vor Drohnen und ballistischen Raketen. In mehreren Regionen gab es Explosionen, auch in der Hauptstadt Kiew wurden Wohnhäuser getroffen. Es gäbe mehrere Verletzte und mindestens ein Todesopfer, heißt es.
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14: Viele Wolken, vereinzelt Schauer, dazu ein teils kräftiger Wind. Ja, aber wenn der Wind dann mal die Wolken auseinanderbläst, dann haben wir auch die Chance, mal zwischendurch die Sonne zu sehen. Maxwert heute bei 12 Grad, morgen ist es auch unbeständig, teils Sonne und Wolken, aber auch Schauer sind dabei bei 11 Grad.
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14: Um 11:03, Vorsicht auf der A7 Würzburg Richtung Ulm zwischen Niederstotzingen und Langenau. Da läuft die Unfallaufnahme auf dem linken Fahrstreifen. Und dadurch haben wir auch in diesem Streckenabschnitt 5 Kilometer stockenden Verkehr. Da braucht er gut 10 Minuten länger. Dann Vorsicht auf der B32 Sigmaringen-Ravensburg zwischen Altshausen und Blitzenreute. Da hat es einen Unfall gegeben. Beide Fahrtrichtungen sind derzeit gesperrt. Und 8 Stuttgart Richtung München zwischen Eichelberg und der Ausfahrt Hohenstadt. 9 Kilometer Stau. Da braucht ihr mehr als eine halbe Stunde länger. Euch allen eine gute und sichere Fahrt, kommt bald an.
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14: Auf der B28 Ulm Richtung Neu-Ulm, kurz vor der Unterführung, wird geblitzt. Außerdem Superblitzer in Ulm, Olga-Straße bei der Staatsanwaltschaft. Auf der B10 Ulm Richtung Dornstadt hinter der Ausfahrt Ulm-West und B10 Luitzhausen Richtung Ulm gegenüber der Tankstelle. Da ist Tempo 70 erlaubt. Weitere Superblitzer auch zum Nachlesen auf donau3fm.de und über die App. Und wenn ihr was Aktuelles habt, gerne melden, kostenfrei 08.490.400.
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14: Servus, einen schönen Feiertag wünsche ich euch. Ein bisschen was für den Körper sollten wir ja alle tun, oder? Und Ulm wird zur Sportarena unter freiem Himmel. Bei Umsonst und Draußen Ulm macht Sport. Gibt's kostenlose Mitmachangebote, Action und jede Menge Bewegung. Am vergangenen Montag ging's wieder los.
16: Es macht Spaß, sich gemeinsam zu bewegen über alle Grenzen hinweg.
14: Und was euch bei Ulm macht Sport erwartet und wie ihr aktiv werden könnt, das gibt's gleich in circa 10 Minuten.
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0: Sofa zu bequem, das Fitnessstudio zu teuer und einfach wenig Zeit. Es gibt ja so viele Ausreden, um keinen Sport zu machen. Aber am Montag ist wieder das fast viermonatige Sportprogramm umsonst und draußen in Ulm gestartet. Und da gibt es keine Ausreden mehr. Nina Scheer von der Abteilung Sport und Bäder bei der Stadt Ulm. Was ist denn umsonst und draußen?
1: Umsonst und draußen bedeutet, es kostet nichts außer Überwindung und Mitmachen. Wir haben ein kostenloses Bewegungsprogramm für die Ulmer und Ulmerinnen an 5 Standorten in Ulm verteilt, in jedem Sozialraum einen, und bieten dort von Montag bis Sonntag jeweils Kurse an.
0: Mhm. Welche Kurse bietet ihr an?
1: Wir haben eigentlich alles, von Morgengymnastik über Rückenfit, natürlich Yoga, aber wir haben auch Kinderkurse im Angebot oder auch Eltern-Baby-Workout.
0: Nina, warum sollten wir eigentlich alle dran teilnehmen, egal ob Sportmuffel oder Sportliebhaber?
1: Ulm macht Sport steht eigentlich einfach für ein lebenswertes und bewegungsfreundliches Ulm. Es macht Spaß, sich gemeinsam zu bewegen über alle Grenzen hinweg. Wir haben ein buntes Angebot, probiert's einfach mal aus, seid mit dabei.
0: Und zwar bei Ulm macht Sport umsonst und draußen. Das Bewegungsprogramm der Stadt Ulm läuft wieder seit vergangenen Montag und geht dann bis zum 13. September. Also Handtuch und Matte, Wasser und eine Sonnencreme einpacken und einfach mitmachen. Alle Infos zum Programm gibt's auf ulm.de. Und gleich haben wir Musik von Michael Patrick Kelly mit Traces.
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1: Donau 3 FM gleich nach halb Justin Timberlake. Und Nico Santos auch dabei mit, zusammen mit Topic und Fireboy.
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1: Kurz vor 12.
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11: Die Eisheiligen haben uns auch heute im Griff. Viele Wolken, vereinzelt Schauer, dazu ein teils kräftiger Wind, aber dazwischen auch mal trockene Phasen mit etwas Sonne. Maxiwerte heute bei 12 Grad. Morgen ähnliches Wetter, Sonne und Wolken. Ein paar Schauer sind auch noch dabei bei 11 Grad.
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11: 12:02. Vorsicht auf der A96 München Richtung Lindau zwischen Erkheim und Holzgünz. Ein defektes Fahrzeug und hier sind auch Personen auf der Fahrbahn. Vorsicht auf der B32 Sigmaringen Ravensburg zwischen Alshausen und Blitzenreute. Da ist ein Unfall gegeben. Beide Fahrtrichtungen sind aktuell immer noch gesperrt. A8 Stuttgart Richtung München zwischen Eichelberg und der Ausfahrt Hohenstadt. 8 Kilometer Stau, da braucht ihr 25 Minuten länger. Und die A7 Würzburg Richtung Füssenreute zwischen Langenau und Dreieck-Hittistetten. Hier 6 Kilometer Stop and Go, da braucht ihr gut 10 Minuten länger. Euch allen eine gute und sichere Fahrt.
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1: Super Blitzer in Günzburg in der Weißenhorner Straße, damit beidseitig geblitzt. Außerdem in Beutelreusch Richtung Steinberg in der 60er-Zone und auf der B28 Ulm Richtung Neu-Ulm kurz vor der Unterführung. Weitere Super Blitzer auch zum Nachlesen auf donau3fm.de und über die App. Aktuelles, wenn ihr Staus und Blitzer entdeckt habt, gerne melden, kostenfrei 08.490.400.
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1: Hallo zusammen, ja, für viele ist es ja ein XXL-Wochenende mit dem Brückentag morgen. Sarah Engels vertritt in diesem Jahr Deutschland beim 70. Eurovision Song Contest in Wien. Seit einigen Tagen ist sie schon vor Ort und fleißig am Proben. Die offizielle Eröffnungszeremonie hat schon stattgefunden und da hat Sarah Engels für ganz schön viel Aufsehen gesorgt. Warum sie ein echter Hingucker war und wann und wo wir den ESC verfolgen können, das hört ihr in ein paar Minuten.

0: Viertel nach elf haben wir es an diesem Donnerstagvormittag, am Feiertag, am Vatertag. Germany 12 Points und das hoffentlich von vielen Ländern. Am Samstag steigt das große Finale beim diesjährigen Eurovision Song Contest in Wien. Und schon jetzt sorgt unsere deutsche Hoffnung für ganz schön viel Aufsehen.
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4: Freunde der gepflegten Unterhaltung. Wow. Also der Auftritt, der hat mal gesessen. Sängerin Sarah Engels tritt ja in diesem Jahr für Deutschland beim Eurovision Song Contest in Wien an. Und genau da hat die offizielle Eröffnungszeremonie stattgefunden. Und Sarah, die hat für einen echten Wow-Moment gesorgt. Und zwar mit ihrem Outfit. In einem fulminanten roten Flammenkleid ist sie da vom Burgtheater bis zum Rathaus geschritten.
5: Es ist wirklich der Wahnsinn. Also es sind so viele Menschen gekommen und ich genieße es total.
4: Mehrere Medien berichten, dass das Kleid ihre Idee war. Sie habe sich Inspiration von Tribute von Panem geholt.
5: Meine Inspiration war von Katniss Everdeen, das Mädchen, das in Flammen stand.
4: Passt natürlich perfekt, denn ihr ESC-Song heißt ja auch Fire. Zum auffälligen Flammenlook gab es natürlich noch die volle Packung Glamour, also mit Hochsteckfrisur, Wasserwelle, schicke Ohrringe und 10 cm High Heels. Der Aufwand, der hat sich auf jeden Fall gelohnt, wobei es da ja anfangs so ein paar Schwierigkeiten gab. Nachdem Sarah in Wien gelandet ist, war nämlich ihr Koffer mitsamt den Bühnenoutfits plötzlich verschwunden. Zum Glück konnte die Fluggesellschaft ihren Koffer aber schnell ausfindig machen und dann auch direkt nach Wien bringen. Heißt, die Outfits stehen und der Song auch. Wenn auch in etwas abgeänderter Form, denn Sarah soll ihren ESC-Song kurz vor dem Finale nochmal überarbeitet haben. Laut ESC Kompakt geht's in der neuen Version nicht mehr mit dem bisher bekannten Dance-Pop-Sound direkt los. Stattdessen startet der Song ein bisschen ruhiger in so einer Klavierversion und erst dann schaltet der Song eben in diesen bekannten Dance-Modus um.
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4: Das große ESC-Finale, das steigt am Samstagabend. Los geht um 21 Uhr. Übertragen wird das Ganze beim ARD.
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3: Donut FM gleich nach den Nachrichten. Unter anderem Musik von Bebe Rexha zusammen mit Faithless. Und Sabrina Carpenter auch dabei.
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3: Es ist kurz vor 12.
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1: Es ist 12 Uhr.
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9: Ich bin Diana Kramer. US-Präsident Donald Trump und Chinas Staatschef Xi Jinping haben bei ihrem Treffen in Peking die Hoffnung auf ein stabiles Verhältnis beider Großmächte zum Ausdruck gebracht. Nach einer freundlichen Begrüßung folgten aber auch direkt warnende Worte. Vor allem die Taiwan-Frage könne zu Spannungen führen und die Beziehungen zwischen China und den USA in eine äußerst gefährliche Lage bringen, sagte Xi. Die USA liefern trotz der Kritik Chinas weiter Waffen an Taiwan. Peking sieht die demokratisch regierte Insel als sein Staatsgebiet an. Die frühere Bundeskanzlerin Angela Merkel hat an die Menschen in Deutschland appelliert, die Leistungen der amtierenden Bundesregierung fair zu bewerten. Dem Nachrichtenmagazin Focus sagte Merkel, es sei ja nicht so, dass gar nichts passiert sei.
10: Merkel erinnerte an ihre Lieblingsworte als Kanzlerin mit Maß und Mitte. So sollten die Bürger gerade auch bewerten, was die Regierung schon geschafft habe. Zu einzelnen Maßnahmen äußerte sich Merkel zwar nicht, warb aber um Verständnis. Die Regierung arbeite gerade unter wirklich schwierigen äußeren Bedingungen, etwa die Kriege in der Ukraine und im Iran. Merkel will offenbar auch selber etwas tun, um die unter Druck stehende Demokratie in Deutschland zu stärken. Sie denke über ein Stipendium für junge Leute nach. Ronny Tochau, Berlin.
9: In der Ukraine sitzt der frühere Präsidialamtschef Andriy Yermak in Untersuchungshaft. Das hatte das oberste Antikorruptionsgericht am Morgen angeordnet.
11: Der wegen Geldwäschevorwürfen nun inhaftierte Andriy Yermak war über Jahre die rechte Hand von Präsident Selenskyj. Er war bis zu seinem Rücktritt im November maßgeblich auch an den Friedensverhandlungen beteiligt und galt als zweitmächtigster Mann in Kiew. Teile der Machtelite und ranghohe Beamte stehen schon lange im Ruf, sich im Zuge des Krieges zu bereichern. Die Ukraine gilt trotz Reformen noch immer als einer der korruptesten Staaten überhaupt. Präsident Selenskyj hat der Europäischen Union im Streben um eine Mitgliedschaft den Kampf gegen die Korruption zugesichert. Aus Moskau, Ulf Mauder.
9: Es ist für viele der Tag für ausgelassene Ausflüge unter Männern. Aber Vorsicht! Experten zufolge ist das Risiko von Unfällen unter Alkoholeinfluss am Vatertag dreimal so hoch wie an einem durchschnittlichen Tag im Jahr. Laut Deutschem Verkehrssicherheitsrat gab es letztes Jahr an Himmelfahrt mehr als 280 Unfälle, weil Alkohol im Spiel war. Fast 170 Personen wurden zum Teil schwer verletzt.
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6: Ist sehr durchwachsen heute am Feiertag und Vatertag. Immer wieder müsst ihr mit Schauern rechnen. Dazu bläst uns ein kräftiger Wind um die Ohren. Aber wenn der mal die Wolken auseinanderbläst, dann haben wir auch die Chance, ein paar Sonnenstrahlen zu sehen. Maxwert heute bei 12 Grad. Morgen teilt

0: Sonne und Wolken, aber auch Schauer sind dabei bei 11 Grad.
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0: 3:12 Vorsicht auf der A7 Füssenreute Richtung Ulm zwischen Dettingen an der Iller und Altenstadt an der Iller. Da steht ein defektes Fahrzeug. Der Standstreifen ist blockiert. Vorsicht auch auf der B32 Sigmaringen-Ravensburg zwischen Alshausen und Blitzenreute. Da hat es einen Unfall gegeben. Beide Fahrtrichtungen sind immer noch gesperrt. Dann die A7 Ulm Richtung Füssenreute zwischen Kreuz-Ulm-Elchingen und Dreikittistetten. Aktuell 6 Kilometer Stop and Go. Da seid ihr in knapp 10 Minuten durch. Und A8 Stuttgart Richtung München zwischen Eichelberg und der Ausfahrt Hohenstadt. 8 Kilometer Stau, da braucht ihr 25 Minuten länger. Und schließlich noch die A96 München Richtung Lindau zwischen Eitrach und Eichstätten. Ein defekter PKW auf dem Standstreifen im Kurvenbereich. Das war's. Euch allen eine gute und sichere Fahrt.
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0: Alle aktiven Superblitzer könnt ihr jederzeit nachlesen auf donau3fm.de und über eure donau3fm-App. Zum Beispiel B10 Ulm Richtung Dornstadt, der steht immer noch hinter der Ausfahrt in Ulm-West. In Ulm die Olkerstraße bei der Staatsanwaltschaft oder auch B28 Ulm Richtung Neu-Ulm, kurz vor der Unterführung. Wenn ihr was Aktuelles für uns habt, Staus oder Blitzer, gerne melden über die kostenfreie Hotline 08000 490 400. Alles auch zum Nachlesen auf donau3fm.de.
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0: Ich wünsche euch einen schönen Feiertag. Hey, mal ganz ehrlich, putzen gehört ja nicht wirklich zu unseren Lieblingsaufgaben, muss aber trotzdem sein. Was findet ihr denn am lästigsten daheim zu putzen?
3: Wenigstens gern mache ich beispielsweise Bad und Badezimmer, Toilette. Das ist jetzt nicht gerade so spannend.
0: Ist nicht gerade so spannend, sagt der Manfred. Und wofür Manfred unter anderem dankbar ist, dass es Reinigungskräfte gibt, das erfahrt er in circa 10 Minuten.
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0: Die Backstreet Boys aus den 90ern, Quit Playing Games, und noch in dieser halben Stunde mal Mike and the Mechanics, Miles Misses dabei und gleich Pink mit Just Give Me a Reason. Jetzt haben wir es 11:45.
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0: Tja, sie sind im Alltag nicht mehr wegzudenken, ob Reinigung eines Restaurants, Büro, Schwimmbad oder im eigenen Zuhause. Reinigungskräfte sind wahre Leistungsträger. Deswegen suchen wir diese Woche in den Donau 3 FM Schwaben Top 10 die beliebteste Reinigungskraft. Wir haben uns mal umgehört, warum Reinigungskräfte für viele Menschen unverzichtbar sind. Angelika ist sich sicher, ohne Reinigungskräfte geht es nicht.
3: Weil einfach die Bevölkerung nicht in der Lage ist, die Mülleimer so zu benutzen, sondern einfach die Hinterlassenschaften einfach fallen zu lassen. Egal, ob Papier, Karton, auch die To-Go-Becher.
0: Und auch Rita hat eine klare Meinung dazu.
4: Also ich wohne auch in einem Haus, wo wir wirklich Putzkräfte haben und wir sind froh, dass sie die Außenbereiche und auch innen drin das Treppenhaus und so weiter sauber halten, weil man selber einfach nicht immer die Zeit hat, das schnell wieder wegzuräumen. Und Putzkräfte sind deswegen wichtig, weil wir einfach uns darauf verlassen möchten, dass es immer sauber ist. Und deswegen sollte man die Putzkräfte auch entsprechend honorieren.
0: Da hast du recht. Und jetzt seid ihr gefragt. Kennt ihr eine tolle Reinigungskraft? Dann nominiert sie doch einfach auf donau3fm.de.
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2: Und ich habe gleich nach halb unter anderem Läu für euch.

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2: Kurz vor halb eins.
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6: Also die Sonne, die bekommen wir zeitweise immer mal wieder heute zu sehen. Allerdings sind noch viele Wolken in Schwaben unterwegs und die haben reichlich Schauer im Gepäck. Und dazu bläst uns auch noch ein kräftiger Wind um die Ohren. Das alles bei Maxiwerten von heute mageren 12 Grad. Morgen teils Sonne und Wolken, aber auch einige Schauer sind noch dabei bei 11 Grad.
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6: Genau eine Minute nach 12:30. Vorsicht auf der B30 Ulm Richtung Biberach zwischen Laubheim Nord, Achstetten und Laubheim Mitte. Da liegen Gegenstände auf dem rechten Fahrstreifen. Vorsicht auch auf der B32 Sigmaringen Ravensburg zwischen Altshausen und Blitzenreute. Nach Unfall sind beide Fahrtrichtungen gesperrt. A7 Ulm Richtung Füssenreute zwischen Nersingen und Illertissen. 7 Kilometer Stop and Go. Da braucht ihr 10 bis 13 Minuten länger. A8 Stuttgart Richtung München zwischen Eichberg und der Ausfahrt Hohenstadt. 6 Kilometer Stau und knapp 25 Minuten länger. Und A96 München Richtung Lindau zwischen Altrach und Eichstätten. Da steht ein defekter PKW auf dem Standstreifen im Kurvenbereich. Wo immer ihr unterwegs seid, eine gute und sichere Fahrt kommt bald an.
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6: Auf der B28 Ulm Richtung Neu-Ulm, kurz vor der Unterführung, steht ein Superblitzer. Außerdem in Lutzhausen die B10 Richtung Ulm gegenüber der Tankstelle in der 70er-Zone. Und Günzburg die Weißenhorner Straße, da wird auch beidseitig geblitzt. Habt ihr auch noch Blitzer oder Verkehrsmeldung für uns? Dann her damit. Entweder WhatsAppen, die Nummer findet ihr auf unserer Homepage donau3fm.de oder ihr ruft kostenfrei an im Studio 08000 490 400.

0: Servus, einen schönen Feiertag wünsche ich euch. Kalte Nächte mitten im Mai, seit vergangenen Montag. Bis morgen noch, dem 15. Mai, sind die Eisheiligen.
1: Natürlich sind nicht alle Pflanzen frostresistent, doch bei ein paar müsst ihr ganz besonders aufpassen.
0: Warum jetzt nochmal Frost drohen kann und was Hobbygärtner in Schwaben jetzt besser noch nicht ins Beet setzen sollten, das erfahrt ihr gleich.

0: gleich mit Taylor Swift und Opelite und die Jonas Brothers mit Only Human. 11:50 haben wir es. Gebt zu, euch kribbelt es doch schon längst in den Fingern. Ihr wartet, bis es endlich soweit ist und ihr alles Gemüse, was ihr habt, in den Garten pflanzen könnt. Aber natürlich wisst ihr erst nach den Eisheiligen. Die haben am Montag begonnen und enden morgen am 15. Mai. Donau 3FM-Reporterin Jana Faas, was sind die Eisheiligen eigentlich?
1: Die Eisheiligen sind eine alte Bauernregel, die sich auf eine bestimmte Phase im Mai bezieht, in der es meistens starke Kälteeinbrüche gibt, trotz dessen, dass es meistens ja schon Frühling ist. Diese Tage sind dann oft sehr kritisch für die Landwirtschaft, weil die Temperaturen einen entscheidenden Einfluss auf die Keimung und das Wachstum des gesäten Gemüses haben. Heißt, wenn ihr jetzt schon Pflanzen draußen habt, die den Frost nicht vertragen, kann es sein, dass sie nach den Eisheiligen kaputt sind.
0: Mal anders gefragt, wer sind die Eisheiligen?
1: Ja, die 5 Tage der Eisheiligen wurden nach echten Heiligen benannt. Die stelle ich euch mal kurz vor. Es gibt Mamertus, Pankratius, Servatius, Bonifatius und natürlich die heilige Sophia. Besser bekannt auch als die kalte Sophie. Und vielleicht kennt ihr den Spruch, vor Nachtfrost du nie sicher bist, bis die Sophie vorüber ist. Also nach dem 15. Mai, nach der kalten Sophie, enden dann auch die Eisheiligen.
0: Welche Pflanzen haben kein Problem mit den frostigen Temperaturen?
1: Es gibt mehrere Pflanzen, die auch den Frost im Mai aushalten können und die in diesen paar grauen Tagen trotzdem viel Farbe bringen können. Zum Beispiel Krokusse, Lenzrosen, Stiefmütterchen und Astern. Also die schönen Blümchen, die halten die frostigen Tage gut durch, könnt ihr also jetzt schon in den Garten einpflanzen.
0: Tja, und hast du noch einen Tipp für uns? Was können wir machen, damit unsere geliebten Pflanzen nicht kaputt gehen?
1: Wenn ihr dann doch schon Gemüse oder Pflanzen draußen habt, dann helfen zum Beispiel Frostvliese. Oder wenn ihr kein Geld ausgeben wollt, dann könnt ihr für die paar frostigen Tage einfach ein herkömmliches Bettlaken über die Pflanzen legen und die so ein bisschen zudecken und vor dem Frost schützen.
0: Also, noch ein bisschen warten, dann könnt ihr eure Tomaten, Gurken, Chilis, Bohnen und was sonst noch euer Herz begehrt einpflanzen. Alles klar, ab 13 Uhr wird euch dann Kollegin Wiebke Schröder ganz entspannt durch den Nachmittag begleiten.
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2: Einen schönen Vatertag kurz vor eins.
3: Purple Disco Machine mit Beats of a Heart und Kamerad mit Hug Yourself gibt es gleich kurz vor eins.
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4: 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Es ist 13 Uhr.
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9: Ich bin Diana Kramer. US-Präsident Donald Trump ist in Begleitung einer großen Wirtschaftsdelegation in Peking. Nach dem Empfang mit militärischen Ehren begannen die Gespräche. Im Mittelpunkt standen Handelsfragen, aber auch andere heikle Themen. Chinas Staatschef Xi Jinping warnte gleich zum Auftakt vor einem Konflikt um Taiwan.
10: Taiwan sei die wichtigste Frage im Verhältnis zwischen den USA und China, betonte Xi Jinping. Dahinter steckt, dass Washington regelmäßig Waffen an Taiwan liefert. Peking kritisiert das scharf, weil die Kommunistische Partei Taiwan zum Staatsgebiet Chinas zählt und die unabhängige Insel an sich binden will. Nach dem Gespräch traf Xi die mitgereisten Wirtschaftsbosse aus den USA und anschließend zeigte er Trump den berühmten Himmelspalast hier in Peking. Aus Peking, Johannes Neudecker.
9: Russland hat die Ukraine mit einem der längsten Luftangriffe seit Kriegsbeginn überzogen. Im gesamten Land wurde in der Nacht Luftalarm ausgelöst. Das ukrainische Militär warnte vor Drohnen und ballistischen Raketen. In mehreren Regionen gab es Explosionen. Auch in der Hauptstadt Kiew wurden Wohnhäuser getroffen. Es gab mehrere Verletzte und mindestens ein Todesopfer. Die schwarz-rote Koalition will bis zur Sommerpause ein großes Reformpaket auf den Weg bringen, gemeinsam mit Arbeitgebern und Gewerkschaften. Doch schon vor den ersten Gesprächen gibt es Streit. Arbeitgeberpräsident Rainer Dulger fordert jetzt deutlich mehr Tempo und echte Veränderungen.
11: Dulger warnt vor reinen symbolischen Spitzengesprächen ohne konkrete Ergebnisse. Er sagt, Deutschland komme nur voran, wenn wirklich alle Seiten zu Veränderungen bereit sind. Bei Gewerkschaften und Teilen der SPD sieht er das aktuell aber nicht. Dulger fordert, die Wettbewerbsfähigkeit der deutschen Wirtschaft stärker in den Mittelpunkt zu stellen. Streit gibt es vor allem bei möglichen Änderungen der Arbeitszeitregeln. Während Arbeitgeber mehr Flexibilität wollen, lehnen die Gewerkschaften eine Aufweichung des 8-Stunden-Tages klar ab. Zoe Tassovali, Redaktion.
9: Ein Staraufgebot soll beim Endspiel der Fußball-Weltmeisterschaft am 19. Juli auch für erstklassige Unterhaltung nach der ersten Hälfte sorgen. Wie jetzt bekannt wurde, sollen die Pop-Ikonen Shakira und Madonna sowie die südkoreanische Band BTS bei der ersten Halbzeitshow in einem WM-Finale auftreten. Die kolumbianische Sängerin Shakira steuert auch das offizielle Lied zur WM-Endrunde in den USA, Kanada und Mexiko bei. Der Song heißt Die Die, übersetzt Los geht's.
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12: Das sind die Eisheiligen mit teils kräftigem Wind, Wolken und vereinzelt Schauer, aber auch ein paar trockene Phasen gibt es mit etwas Sonne. Maxi-Werte heute 12 Grad. Morgen temperaturmäßig liegen wir da ähnlich. 10 bis 12 Grad sind angesagt. Wolken, Sonne, Schauer sind auch noch mit dabei.
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12: Eine ungesicherte Unfallstelle auf der A8 Stuttgart-München am Tunnel Grübingen. Auf dem linken Fahrstreifen rechnet hier bitte mit Behinderungen. Und die B32 Sigmaringen-Ravensburg zwischen Altshausen und Blitzenreute sind die Fahrtrichtung gesperrt nach einem Unfall. Ihr werdet gebeten, dieses Gebiet bitte weiträumig zu umfahren. Wir gehen nochmal auf die A7 Ulm Richtung Fürstenreute zwischen

0: Persing und Detting an der Iller staut sich auf 10 Kilometer und A8 Stuttgart-München zwischen Eichelberg und Auswald-Hohenstadt 7 Kilometer, ein Plus hier von einer halben Stunde. 08.490.400. Ja, ihr wisst, eure Hotline, wenn ihr Verkehrsmeldung durchgeben wolltet. Ansonsten gute Fahrt.
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0: Ulm, Olgastraße an der Staatsanwaltschaft, Blitzes und B28 Ulm Richtung Neu-Ulm. Hier Blitzer kurz vor der Unterführung. Ihr könnt alles gern melden am Telefon auf 08.490.400 und den Rest findet ihr bei uns auf donau3fm.de.
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0: Heute kommen die Papas hoffentlich alle ganz gut weg. Entweder heute Morgen schon mit einem kleinen Sektfrühstückchen oder mit vielen, vielen guten Worten. Papatag heute oder wir haben euch da draußen gefragt, was ihr so von eurem Papa haltet. Und die Lobeshymnen, die hören wir uns gleich an.

Der Brauch ist älter als der moderne Vatertag selbst. Früher, da gab es an Christi Himmelfahrt sogenannte Flurprozessionen. Dabei sind die Menschen über Felder und durch die Landschaft gezogen, um für eine gute Ernte

0: Idol und Sweet 16 an Vatertag. Vom Heimwerker über den Grillmeister bis hin zum Kfz-Mechaniker. Papas sind ja manchmal, kann man sagen, echte Alleskönner. Es gibt natürlich auch Ausnahmen mit zwei linken Händen, wie mein Mann. Und genau deshalb ist es mal wieder an der Zeit, ein großes Dankeschön rüber zu schicken. Das sollten wir natürlich das ganze Jahr über machen, aber heute am Vatertag wäre doch mal wieder eine richtige Gelegenheit. Was macht euren Papa denn eigentlich besonders?
1: Was ich an meinem Papa richtig mag, ist, dass er einfach immer für mich einsteht. Also der ist immer da, egal was passiert. Und der ist so ein Beschützer für mich einfach.
2: Ich glaube, mein Vater macht besonders, dass ich ihn eigentlich in jeder Weise als Vorbild irgendwo sehe. Dementsprechend bin ich da ganz froh, einen Vater zu haben, der mich unterstützt und dass wir ein super tolles Verhältnis haben.
3: Der ist halt an sich einzigartig.
4: Ist halt immer für mich da. Also ob es halt was gut läuft oder schlecht läuft, ist für mich da, unterstützt mich. Also so wie man sich halt eigentlich von einem Vater wünscht. Ja, ich bin sehr zufrieden mit meinem Vater, sagen wir so.
0: Ja, ich auch. Und gibt es irgendwas, was ihr eurem Papa gern sagen möchtet, mal ganz schnell?
3: Bleib so, wie du bist. Und

0: noch viel und viel und viel und viel älter wie jetzt.
1: Dass ich ihn lieb habe und dass ich stolz drauf bin, was meine Eltern auch beide, natürlich nicht nur mein Vater, was auch meine Eltern beide aus mir gemacht haben und wie ich erzogen wurde und wie ich eine schöne Kindheit verbringen durfte.
2: Dass ich zu schätzen weiß, was er für uns tut.
3: Oh, jetzt werden einige Papas rot geworden sein. Schöne Worte, also alles Gute an alle Papas heute am Vatertag. Und wer könnte das besser sagen als dieser Mann? Hier ist Herbert Grönemeyer.

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3: Sia mit Cheap Thrills gibt es gleich nach halb. Dazu haben wir auch noch London Beat und I've Been Thinking About You nach unserem Blick auf Wetter und Verkehr.
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3: Komplette Sperrung der Fahrbahn auf der B32 Sigmaringen-Ravensburg nach einem Unfall zwischen Altshausen und Blitzenreute. Wenn ihr könnt, dann umfahrt das Gebiet weiträumig. A8 Stuttgart Richtung München, da haben wir zwischen Eichelberg und Auswald-Hohenstadt 7 Kilometer Stau, ein Plus hier von einer halben Stunde. Und dann im weiteren Verlauf haben wir einen Unfall gerade passiert, und zwar am Lämmerbuckeltunnel. Auch hier bitte mit Behinderungen rechnen, das Ganze passiert auf dem linken Fahrstreifen. Gute Fahrt.
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3: So, das hätte jetzt eigentlich kommen müssen. Okay. Wir wollten eigentlich über das Wetter sprechen. Das machen wir jetzt im Verkehrsservice. Ein bisschen alles hier durcheinander gerade mit der Technik wieder. Wir haben heute 12 Grad, Wolken, Sonne und ab und zu etwas Regen, dazu frischer Wind. Morgen geht's genauso weiter, die Eisheiligen sind in Form. Morgen ähnliche Temperaturen, Wolken, Schauer und etwas Regen.
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3: Auf der B10 Ulm-Dornstadt hinter der Ausfahrt Ulm-West blitzt es und in Ulm auf der Olgastraße an der Staatsanwaltschaft. 08.490.400, eure Hotline für Stau- und Blitzmeldungen und alles gerne zum Nachlesen auf donau3fm.de.
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3: Heute werden wieder dutzende Männerhorden samt Bollerwagen durch Schwaben ziehen, denn es ist Vatertag.
1: Der Brauch ist deutlich älter, als viele vielleicht denken. Von religiösen Feldprozessionen über Herrenpartien im 19. Jahrhundert bis zur heutigen Vatertagstour mit Bier und Musik.
3: Wie daraus unser Vatertag wurde, das klären wir gleich in unserem Donau 3 FM Schlaumeier.

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2: Heute an Vatertag frage ich mich natürlich wieder, warum ziehen Männer mit Bollerwagen los? Klar, praktisch, irgendwo muss Bier, Musikbox und Snacks ja hin. Aber woher kommt dieser Brauch eigentlich, lieber Schlaumeier?
3: Der Brauch ist älter als der moderne Vatertag selbst. Früher, da gab es an Christi Himmelfahrt sogenannte Flurprozessionen. Dabei sind die Menschen über Felder und durch die Landschaft gezogen, um für eine gute Ernte zu beten. Mit der Zeit wurde aus dem religiösen Anlass aber immer mehr ein freier Tag mit Ausflug, Einkehr und Alkohol. Richtig Fahrt aufgenommen hat das Ganze im 19. Jahrhundert.

0: Durch die Industrialisierung zogen viele junge Männer in die Städte, arbeiteten in Fabriken und hatten weniger Bindung an kirchliche Bräuche. Was aber blieb? Christi Himmelfahrt war arbeitsfrei. Und dieser freie Tag wurde genutzt, nicht unbedingt für die Kirche, sondern für Freizeit mit Freunden. So entstand die sogenannte Herrenpartie. Männer gingen gemeinsam wandern, spielten Karten oder kegelten und kehrten unterwegs in Wirtshäuser ein. Später wurden solche Ausflüge auch organisiert, zum Beispiel mit geschmückten Pferdekutschen raus aufs Land. Wer sich das nicht leisten konnte, der nahm einfach den Bollerwagen. Der stand damals in vielen Haushalten herum und war ziemlich praktisch, um Getränke für die Tour mitzunehmen. Aus diesen Herrenpartien wurde dann nach und nach das, was wir heute als Vatertag, Männertag oder Herrentag kennen.
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3: Kurz vor zwei.
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1: Ariana Grande und Twilight Zone gibt's gleich nach zwei und Ace of Base aus den 90ern sind dabei mit All That She Wants. Und ich pack noch Lady Gaga dazu mit Born This Way und Michael Schulte mit Sam.
2: Es ist 14 Uhr.
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4: Ich bin Thomas Bleskin. Chinas Staatschef Xi Jinping hat den Besuch von US-Präsident Donald Trump in Peking für eine Warnung an die USA genutzt. Zwar bemühten sich beide Seiten zum Auftakt des Staatsbesuchs um ein stabileres Verhältnis der größten Volkswirtschaften der Welt. Xi machte aber deutlich, die Taiwan-Frage könnte die Beziehungen zwischen China und den USA in eine äußerst gefährliche Lage bringen.
5: Taiwan sei die wichtigste Frage im Verhältnis zwischen den USA und China, betonte Xi Jinping. Dahinter steckt, dass Washington regelmäßig Waffen an Taiwan liefert. Peking kritisiert das scharf, weil die Kommunistische Partei Taiwan zum Staatsgebiet Chinas zählt und die unabhängige Insel an sich binden will. Nach dem Gespräch traf Xi die mitgereisten Wirtschaftsbosse aus den USA und anschließend zeigte er Trump den berühmten Himmelspalast hier in Peking. Johannes Neudecker, Peking.
4: Angesichts des Streits in der schwarz-roten Koalition fordern der CDU-Arbeitnehmerflügel und der Seeheimer Kreis die Regierung zu mehr Disziplin auf. CDA-Chef Rathke sagte dem Spiegel, die Koalition solle sich zusammenreißen und auf Wachstum sowie sozialen Frieden konzentrieren.
6: Reformen stocken, Union und SPD streiten öffentlich und die Umfragen sind im Keller. Angesichts dieser Lage reicht es jetzt wichtigen Teilen der Regierungsparteien. Vertreter des konservativen Seeheimer Kreises in der SPD fordern im Spiegel, die Vernünftigen müssten jetzt lauter werden. Momentan würden die Lautesten und Schrillsten die Wahrnehmung der Koalition bestimmen. Und vom CDU-Arbeitnehmerflügel heißt es, Kompromisse seien nichts Schlechtes. Immerhin, die Koalition hat jetzt angekündigt, bis zur Sommerpause bei zentralen Reformthemen liefern zu wollen. Diana Kramer, Nachrichtenredaktion.
4: Kurz vor dem Auslaufen einer EU-Frist zur Lohntransparenz geizen deutsche Arbeitgeber weiter bei Stellenanzeigen mit Angaben zum Gehalt. In einem europäischen Vergleich der Jobseite Indeed schnitt Deutschland am schlechtesten unter den 7 untersuchten Ländern ab. Nur 12,5% der Stellenanzeigen enthielten Gehaltsangaben. Der Iran ist erneut von einem Erdbeben erschüttert worden. Nach Angaben des staatlichen Senders IRIB erschütterte das Beben der Stärke 5 am Morgen eine Region im Südosten des Landes. Zunächst gab es keine Berichte über Opfer oder größere Schäden. In der Gegend war es 2003 zu einem verheerenden Erdbeben gekommen. Fast 30.000 Menschen verloren damals ihr Leben.
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1: Ja, ich hoffe, ihr habt eure Winterjacken noch nicht weggepackt. Die kann man heute gebrauchen, zumindest die dünne Winterjacke, weil der Wind ist wirklich kalt. Dazu gibt's Wolken, Sonne und immer mal wieder so einen kräftigen kleinen April-Schauer auf die Nase, obwohl wir im 14. Mai sind. 12 Grad, wie gesagt, maximal. Morgen sieht's ähnlich aus, unbeständig mit Wolken, Sonne, Schauern und 11 Grad.
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1: Beide Fahrtrichtungen sind gesperrt nach Unfall auf der B32 Sigmaringen-Ravensburg zwischen Altshausen und Blitzenreute. Bitte umfahrt das Ganze weiträumig. Dann haben wir 9 Kilometer Stop and Go auf der A7 Ulm Richtung Füssenreute zwischen Altenstadt an der Iller und Kreuz Memmingen. 5 Kilometer Stau, damit eine halbe Stunde obendrauf auf der A8 Stuttgart-München zwischen Eichelberg und Auswart Hohenstadt. Und A7 nochmal 8 Kilometer Stop and Go Ulm Richtung Füssenreute zwischen Dreieck-Hettistetten und Illertissen. Auch hier Viertelstunde bis 20 Minuten mehr Zeit. Das war's von unterwegs. Gute Fahrt.
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1: Brennende Kostüme, verbrannte Requisiten und eine Lagerhalle, die in Asche liegt. Ein Albtraum für jedes Theater. Dieser Albtraum wurde im Juni 25 für das Theater Ulm leider zur bitteren Realität. Der Schaden rund 11 Millionen Euro und etwa 27.000 zerstörte Kostüme.
8: Das, was da drüben gelagert war, ist das Herz eines jeden Theaters.
1: Wie präsent der Schock immer noch ist, welche Spendenaktionen auf die Beine gestellt wurde und wie auch ihr helfen könnt, unser Thema gleich.
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0: Brennende Kostüme, verbrannte Requisiten und eine Lagerhalle, die in Asche liegt. Ein Albtraum für jedes Theater. Dieser Albtraum wurde im Juni 2025 für das Theater Ulm leider zur bitteren Realität. Der Schaden rund 11 Millionen Euro und etwa 27.000 zerstörte Kostüme. Laut Angela Weishart, der Verwaltungsdirektorin des Theaters Ulm, sitzt der Schock noch richtig tief, oder?
1: Das Haus stand unter Schock. Mhm. Das kann man nicht anders sagen. Denn das, was da drüben gelagert war, ist das Herz eines jeden Theaters, so ein Fundus. Und wenn der jetzt von einer Sekunde auf die andere gefühlt weg ist, dann zerstört das Arbeitsgrundlage, die in vielen Jahrzehnten entstanden ist und macht Schwierigkeiten und wirft eine Frage nach der anderen auf, nämlich wie geht's weiter und wie können wir mit diesem Schaden

0: umgehen.
1: Mit welchen Folgen habt ihr denn noch zu kämpfen?
0: Wir sind schon sehr bemüht, auf der Bühne davon nichts wirklich sichtbar zu machen. Oder es gab in einer Produktion im Weißen Rössel einen sehr spielerischen, leichten Umgang damit, als plötzlich das ganze Ensemble mit unterschiedlichen Einzelkostümen war und dann gesagt wurde, ja, bei uns hat es ja gebrannt, wir haben jetzt halt nur noch das. Denn es wird uns über viele, viele Jahre wird uns beschäftigen.
1: Johanna Kinzele ist die Vorsitzende des Fördervereins Freunde und Förderer des Theaters Ulm e.V., der eine Spendenaktion ins Leben gerufen hat. Johanna, wie kam es denn zu dieser Spendenaktion?
2: Danach schloss sich eine riesige Welle der Hilfsbereitschaft an. Die brandete sowohl am Theater an, wie auch bei uns aus der Bevölkerung. Und bekam Anrufe, Mails, Angebote, insbesondere für Kleiderspenden. Und dann war Spielzeitpause und dann über die Sommerferien haben wir beschlossen, wir machen die Spendenaktion, um das zu kanalisieren, weil die Finanzmittel fürs Theater ein wesentliches Hilfsmittel sind, um einfach gezielt wieder den Fündus aufzubauen. Und gestartet haben wir am 19. September mit der Premiere von Idomeneo.
1: Mit Ende der Spielzeit 25/26 endet dann auch die Spendenaktion. Das Spendenziel von 300.000 Euro ist aktuell noch nicht erreicht. Die Übergabe des symbolischen Spendenbetrags an die Theaterleitung, die ist aber im Rahmen der Theaterpreisgala am 7. Juli geplant. Alle Informationen zur Spendenaktion, die findet ihr auch nochmal zum Nachlesen auf donau3fm.de.

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1: 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Es ist Musik aus den 80er Jahren und ich feiere

0: Wir präsentieren euch mit jede Menge Power die Hits von Huey Lewis and the News. 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
12: France Gall, die 80er mit Ella Ella gibt's gleich und Avicii ist dabei mit Hey Brother und unser Tageshit von Bruno Mars.
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12: Also meinem Hund gefällt's. Ein paar Pfützen und frischer Wind, das hat er gern. Ja, Wärme ist auch nicht unbedingt sein Ding und da sind wir alle gut bedient heute, die Hundebesitzer. Mit 12 Grad am Nachmittag, dazu Wolken, Sonne und vereinzelt etwas Regen, dazu kräftiger Wind. Morgen sieht's ähnlich aus bei 10 bis 12 Grad.
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12: Wir haben 15 Kilometer Stop and Go auf der A7 Ulm Richtung Füssenreuth zwischen Dreieck, Kittistetten und Bergheim.

0: Und wir haben eine gesperrte Richtungsfahrbahn nach Unfall auf der B25. Feuchtwagen Richtung Donauwörth zwischen Ebermergen und Donauwörth Nord Berger Kreuz. Wenn ihr könnt, dann das Gebiet weiträumig umfahren. Ansonsten alles bestens Gute und vor allem sichere Fahrt.
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0: Auf der B10 Ulm-Dornstadt hinter der Ausfahrt Ulm-West blitzt es und auf der B10 Luitzhausen Richtung Ulm und zwar genau gegenüber der Tankstelle in der 70er-Zone. 08.490 400, eure Hotline für Stau- und Blitzmeldungen und alles. Gerne zum Nachlesen auf Donau 3.

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1: Zum Vatertag geht's heute um einen Weltstar, eine Straße mit seinem Namen und einen Papa, der vor Stolz fast geplatzt ist. Bruno Mars hat in Las Vegas eine nach ihm benannte Straße eingeweiht. Sein Vater konnte zwar nicht dabei sein, hat ihm aber eine Botschaft geschickt, die Bruno Mars vorgelesen hat. Was drin stand und welchen typisch väterlichen Rat er seinen Sohn trotz Weltkarriere noch mitgegeben hat, das hören wir uns gleich an in unserem Tageshit.
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0: Donau 3FM an Vatertag mit Musik von Teddy Swims und Guilty. Come on,
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0: 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Tja, und weil heute Vatertag ist, habe ich auch ein rührendes Beispiel für Vaterliebe, nämlich Bruno Mars. Der hat im letzten Monat in Las Vegas eine nach ihm benannte Straße eingeweiht. Sein Papa konnte leider nicht dabei sein, aber hat ihm vorher eine Botschaft geschickt, die der kleine Bruno auch vorgelesen hat.
3: This is just another milestone in your amazing career. I'm so proud of you, I could cry. Oh my love, son, you are absolutely amazing. I love you forever, Dad.
0: Brunos Papa hat die Einweihung also als weiteren Meilenstein in der unglaublichen Karriere seines Sohnes gefeiert und zum Schluss erklärt, du bist toll und ich liebe dich. Ein Vater also, der vor Stolz fast geplatzt ist. Seinem Sohn hat er allerdings noch einen weiteren Tipp gegeben. Er solle nicht vergessen, seinen Fans und allen Gästen zu danken, damit er nicht unbescheiden rüberkommt. Und hier ist er, Bruno Mars mit Risk It All.

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3: Es ist kurz vor drei.
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3: John Farnham, You're the Voice, gibt's gleich nach drei. Und David Guetta ist dabei mit Bebe Rexha und Baby, I'm Good. Und außerdem Alex Warren mit Fever Dreams.
0: Es ist 15 Uhr.
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15: Ich bin Thomas Bleskin. Chinas Staatschef Xi Jinping hat den Besuch von US-Präsident Trump in Peking genutzt, um vor Spannungen wegen Taiwan zu warnen. Ein falscher Umgang mit der Taiwan-Frage könne die Beziehungen in eine äußerst gefährliche Lage bringen, sagte Xi.
16: Der Streit um Taiwan ist für die Chinesen ein Hauptthema gewesen. Was Trump dazu sagte, blieb allerdings unklar. Doch China ging es auch um das Wirtschaftsverhältnis. Das zeigte auch das anschließende Treffen zwischen Xi und den mitgereisten US-Tech-Bossen. Im Anschluss besichtigte der Chinese mit Trump den Himmelspalast, eine Tempelanlage, in der die Kaiser Chinas früher für eine gute Ernte beteten. Mit dem abendlichen Staatsbankett endete der Tag offiziell. Xi betonte dabei, dass er und Trump das US-China-Verhältnis für das Wichtigste der Welt halten. Johannes Neudecker, Peking.
15: Vor knapp zwei Wochen hat US-Verteidigungsminister Hegseth den Abzug von etwa 5000 US-Soldaten aus Deutschland angeordnet. Jetzt wurde angeblich die Entsendung einer Kampfbrigade von mehr als 4000 US-Soldaten nach Europa gestoppt. Das berichtet das Wall Street Journal unter Berufung auf einen Pentagon-Beamten.
17: Angeblich sollten diese gut 4000 US-Soldaten für 9 Monate in Polen stationiert werden, heißt es vom Wall Street Journal. Die polnische Regierung widerspricht dem allerdings vehement und sagt, dieser US-Truppenstopp betrifft Deutschland, nicht uns. Es ist also noch unklar, wo genau diese amerikanischen Soldaten demnächst hier in Europa fehlen werden. Laut Medienberichten kam der Stopp der Kampfbrigade sehr kurzfristig. Soldaten und Ausrüstung seien teilweise schon unterwegs gewesen. Selbst Mitglieder des US-Heeres seien von der Entscheidung jetzt überrascht worden. René Thorau, Berlin.
15: Angesichts von Streit in der schwarz-roten Koalition fordern der CDU-Arbeitnehmerflügel und der konservative SPD-Flügel Seeheimer Kreis das Bündnis auf, sich zusammenzureißen. Die Regierung müsse sich darauf konzentrieren, was wirklich wichtig sei, appellierte der Vorsitzende der christlich-demokratischen Arbeitnehmerschaft Radke im Spiegel. Seeheimer Sprecher Limbacher sagte, alle führenden Leute in der Regierung müssten den öffentlichen Streit beilegen. Experten zufolge ist das Risiko von Unfällen unter Alkoholeinfluss am Vatertag 3-mal so hoch wie an einem durchschnittlichen Tag im Jahr. Das hat der Deutsche Verkehrssicherheitsrat auf Grundlage von Daten des Statistischen Bundesamtes zum Feiertag mitgeteilt. Demnach passierten am Vatertag oder auch Herrentag 2025 bundesweit 284 Unfälle, weil Alkohol im Spiel war.
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3: Also Obacht, liebe Männer, dass euch nichts passiert heute an diesem Vatertag, auch wenn ihr mal das eine oder andere Bierchen mehr trinkt. Die Temperaturen passen. 11, 12 Grad haben wir in Ulm und auch in Illertissen. Viele Wolken sind unterwegs, ab und zu gibt es mal einen kleinen Guss und das bei einem kräftigen Wind. Heute Nacht Abkühlung auf 3-4 Grad, dazu kann es auch hier immer wieder regnen. Morgen weiterhin wechselhaft und kühl bei bis zu 11 Grad.
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3: Stockender Verkehr auf der A7 Ulm Richtung Fürstenreute zwischen Illertissen und Bergheim. Ihr braucht hier 10 Minuten mehr. Und auf der B25 Feuchtbahn Richtung Donauwörth ist die Richtungsfahrbahn nach Unfall gesperrt zwischen Ebermergen und Donauwörth Nordberger. Das war's von unterwegs. Gute Fahrt.
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3: In Beutelreusch Richtung Steinberg in der 60er-Zone blitzt es und in Günzburg auf der Weißenhorner Straße beidseitig. 08.490.400, eure Hotline für Stau- und Blitzmeldungen. Alles gerne zum Nachlesen auf donau3fm.de.
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3: Heftiger Regen, vollgelaufene Keller, überflutete Straßen. Die Starkregensaison steht vor der Tür.
19: Starkregen, das bedeutet extrem heftige Regenfälle, die innerhalb kürzester Zeit lokal runterkommen. Häufig so plötzlich, dass kaum Vorwarnung möglich ist.
3: Die Stadt Ulm warnt jetzt und ruft zur Vorsorge auf, warum Starkregen wirklich jeden treffen kann und wie ihr erfahrt, ob euer Zuhause besonders gefährdet ist. Das ist unser Thema gleich.

0: Wunderbare 80er an diesem Vatertag von John Farnham und You're the Voice. Der Sommer steht quasi schon vor der Tür und damit leider auch die Zeit für heftige Unwetter. Die Stadt Ulm warnt jetzt schon vor der bevorstehenden Starkregen-Hauptsaison und ruft die Menschen in der Region dazu auf, sich besser darauf vorzubereiten. Mein Kollege Markus Oesterle, den frage ich jetzt einfach mal ganz direkt. Markus, was bedeutet Starkregen genau?
1: Ja, viele denken bei Überschwemmungen sofort an Hochwasser durch Donau oder Iller. Starkregen ist aber etwas anderes. Das sind extrem heftige Regenfälle, die innerhalb kürzester Zeit lokal runterkommen. Häufig so plötzlich, dass kaum Vorwarnung möglich ist. Das Wasser, das kann dann nicht schnell genug im Boden versickern, läuft oberirdisch ab und kann Straßen, Keller oder Unterführungen innerhalb weniger Minuten überfluten.
0: Warum betrifft das potenziell wirklich jeden in Ulm?
1: Ja, weil Starkregen theoretisch überall auftreten kann, völlig unabhängig davon, ob man direkt an einem Fluss wohnt oder nicht. Gefährlich wird es nicht nur durch Wasser von außen, sondern auch durch Rückstau aus der Kanalisation, Hangwasser oder steigendes Grundwasser. Das heißt, auch wer auf den ersten Blick denkt, mich betrifft es eh nicht, kann im Ernstfall Probleme bekommen.
0: Was rät die Stadt jetzt konkret dazu?
1: Die Stadt empfiehlt euch, sich frühzeitig zu informieren, zum Beispiel mit den Hochwasser- und Starkregen-Gefahrenkarten auf der Ulmer Homepage. Da seht ihr dann, wie gefährdet eure Wohnlage ist. Dazu gibt's Tipps zu Schutzmaßnahmen, also etwa, wie ihr euren Keller absichert oder euch im Ernstfall richtig verhaltet. Denn wenn das Wasser erstmal da ist, dann ist es meistens zu spät.
0: Vielen Dank fürs Gespräch an meinen Kollegen Markus Oesterle in Sachen Starkregen. Er ist schwer vorhersehbar und kann jeden treffen. Wer sich gut vorbereitet, spart sich im Ernstfall, im besten Fall viel Ärger und vor allem viel Geld für den entstandenen Schaden. Weitere Infos zum Nachlesen findet ihr auch auf donau3fm.de.

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2: Ich verspreche, das nächste Interview wird eins, das einen sehr berührt und nahe geht. Yvonne Mückensturm hat vor vielen Jahren eine Diagnose bekommen, und zwar Borderline. Damit konnte sie erstmal gar nichts anfangen, aber im Nachhinein erklärt sich dann doch so einiges, warum Beziehungen anders gelaufen sind, wie sie hätten laufen können, und warum sie selbst sich gar nicht so verstanden hat. Heute hat sie aus all der Not eine Tugend gemacht, hat in Ulm und Neu-Ulm Selbsthilfegruppen initiiert, die weit über die Region hinaus mittlerweile bekannt sind. Und in dieser Sendung erzählt sie uns ihre ganz persönliche Lebensgeschichte. Ganz viel Spaß damit.
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2: Kurz vor 3:30.
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2: Für viele einer der schönsten Songs von Coldplay, A Sky Full of Stars, gibt's gleich. Und Charles und Eddie sind dabei mit Would I Lie to You? Aus den 90ern.
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2: 11-12 Grad, ein paar Leute laufen wirklich mit kurzen Hosen, das sind die ganz mutigen. Heute, ich würde eher eine lange bevorzugen bei den Temperaturen, besonders der Wind ist noch unterwegs bei Wolken, Sonne und ab und zu immer mal wieder etwas Regen. Heute Nacht stark bewölkt mit regionalen Schauern bei 3-4 Grad. Morgen sieht es ähnlich aus wie heute, 11 Grad am Nachmittag, wenn die Sonne sich Mühe gibt. Ansonsten bleiben wir auch gerne bei 10 Grad stehen, Wolken, Sonne und regional Regen.
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2: Einzige Meldung: A8 Stuttgart-München zwischen Mühlhausen und Hohenstadt. Liegen Gegenstände auf der Fahrbahn. Ansonsten rollt's, gute Fahrt.
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2: Auf der B10 Ulm-Dornstadt hinter der Ausfahrt Ulm-West blitzt es, dann auf der B28 Ulm Richtung Neu-Ulm kurz vor der Unterführung und es blitzt in Föhringen Höhe Sportpark. 08.490.400, eure Hotline für Stau- und Blitzmeldungen und alles gerne zum Nachlesen auf donau3fm.de.
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2: Stellt euch vor, ihr macht die Augen zu und malt einfach drauf los. Wahrscheinlich kommt nicht wirklich viel dabei raus. Ganz anders bei Johannes Pfeiffer. Er ist ein wahrer Künstler und hat eine Kunstausstellung am vergangenen Mittwoch im Metzgerturm in Ulm eröffnet. Unser Thema gleich.

0: Wunderbarer Song. Coldplay und The Sky Full of Stars. Ihr habt ihn bestimmt alle schon gesehen, den Metzgerturm in Ulm. Die Geschichte ist bekannt. Zu dicke Metzger, wodurch sich der Turm zur Seite geneigt hat. Aber jetzt kommt neuer Wind in diesen Metzgerturm. Der Ulmer Künstler Johannes Pfeiffer verwandelte ihn am vergangenen Mittwoch in eine Kunstgalerie. Er hat dabei eine ungewöhnliche Art zu zeichnen.
1: Also seit vielen Jahren zeichne ich mit geschlossenen Augen. Das Ganze dient dazu, dass ich meine visive Kontrolle ausschalte und versuche, im Dunkeln des Gehirns Sachen zu spüren, diesen nachzuspüren und zu entdecken, wo ist eigentlich der Ursprung einer Idee. Ja, das ist eigentlich der Ausgangspunkt.
0: Der Metzgerturm ist keine klassische Galerie, was ihn vor ein paar Herausforderungen gestellt hat.
1: Zum Glück bin ich gut in Form. Und ja, also die Treppen sind steil und eng und man muss die Bilder ja auch erstmal platzieren. Und dann denkt man, ja gut, das würde da gut hinpassen, dann passt es aber doch nicht hin, dann will man lieber ein anderes Bild. Also so bin ich bestimmt 100 Mal hier rauf und runter gegangen.
0: Wenn ihr die Ausstellung besucht, schlagt ihr sogar gleich 2 Fliegen mit einer Klappe.
1: Also wenn jemand, ein Besucher, hier reinkommt, kann er natürlich 2 Interessen haben. Das eine wäre, dass er sagt, ich gucke mir den Metzgerturm an, der jetzt 60 Jahre lang nicht zugänglich war für die Öffentlichkeit. Oder ich gucke mir die Ausstellung an oder eben ich nutze die Gelegenheit und gucke beides an.
0: Seit vergangenem Mittwoch läuft die Kunstausstellung von Johannes Pfeiffer zusammen mit dem Kunstverein Ulm im Metzgerturm. Alle weiteren Infos, die findet ihr auf donau3fm.de.

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0: 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Es ist 16 Uhr.
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6: Ich bin Thomas Bleskin. Chinas Staatschef Xi Jinping hat den Besuch von US-Präsident Donald Trump in Peking für eine Warnung an die USA genutzt. Zwar bemühten sich beide Seiten um ein stabileres Verhältnis der größten Volkswirtschaften der Welt, Xi machte aber deutlich, die Taiwan-Frage könnte die Beziehungen zwischen China und den USA in eine äußerst gefährliche Lage bringen. Auch der Iran-Krieg war Thema. Die USA erhoffen sich Hilfe von China bei

0: der Sicherung der für den Öltransport wichtigen Straße von Hormus.
1: Taiwan sei die wichtigste Frage im Verhältnis zwischen den USA und China, betonte Xi Jinping. Dahinter steckt, dass Washington regelmäßig Waffen an Taiwan liefert. Peking kritisiert das scharf, weil die Kommunistische Partei Taiwan zum Staatsgebiet Chinas zählt und die unabhängige Insel an sich binden will. Nach dem Gespräch traf Xi die mitgereisten Wirtschaftsbosse aus den USA und anschließend zeigte er Trump den berühmten Himmelspalast hier in Peking. Johannes Neudecker, Peking.
0: Der britische Gesundheitsminister West Streeting ist zurückgetreten. Er begründete den Schritt mit verlorenem Vertrauen in Premierminister Keir Starmer. Erwartet wird, dass Streeting den Labour-Chef nun herausfordert. Mit dem Parteivorsitz ist auch das Amt des Premierministers verbunden.
2: Schon seit Tagen war über einen Rücktritt Streetings spekuliert worden. Der ehrgeizige Politiker gilt seit langem als möglicher Herausforderer des angeschlagenen Premiers. Doch ob er in der Parteibasis tatsächlich genügend Rückhalt hat, gilt als fraglich. Es gibt noch weitere mögliche Kandidaten und auch Starmer gilt noch nicht als erledigt. Der Ausgang einer Wahl um die Parteiführung wäre daher alles andere als ausgemacht. Christoph Meyer zur Regierungskrise in London.
0: In der Ukraine hat das oberste Antikorruptionsgericht Untersuchungshaft gegen den früheren ukrainischen Präsidialamtschef Andriy Yermak angeordnet. Die Haft gelte für zunächst 60 Tage. Yermak habe die Möglichkeit, gegen Kaution auf freien Fuß zu kommen, teilte der Richter am Morgen mit. Yermak war die rechte Hand von Präsident Volodymyr Zelensky. Er muss sich wegen Geldwäschevorwürfen verantworten. Ihm und fünf anderen Verdächtigen werden illegale Millionengeschäfte bei einem Luxusbauprojekt vorgeworfen. Der Iran ist erneut von einem Erdbeben erschüttert worden. Nach Angaben des staatlichen Senders IRIB erschütterte das Beben der Stärke 5 am Morgen eine Region im Südosten des Landes. Zunächst gab es keine Berichte über Opfer oder größere Schäden. In der Gegend war es 2003 zu einem verheerenden Erdbeben gekommen. Fast 30.000 Menschen verloren damals ihr Leben.
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4: Die Eisheiligen zeigen sich von der schönsten Seite mit mageren Temperaturen zwischen 10 und 12 Grad. Dazu viele Wolken, etwas Sonne, kräftiger Wind und ab und zu etwas Regen. Morgen geht's genauso weiter nach einer stark bewölkten Nacht und Abkühlung auf 3 bis 5 Grad. Am Nachmittag erreichen wir immerhin morgen 11 Grad.
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4: Derzeit störungsfrei, kommt gut und vor allem sicher an.
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4: In Beutelreusch Richtung Steinberg, in der 60er-Zone blitzt es, in Günzburg-Weißenhorner Straße beidseitig und auf der B10, Luitzhausen Richtung Ulm, da blitzt es gegenüber der Tankstelle, in der 70er-Zone. 08.490.400, eure Hotline für Stau- und Blitzmeldungen und alles gerne zum Nachlesen auf donau3fm.de.

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1: Ohne sie geht überhaupt nichts. Reinigungskräfte sind das A und O, wenn es um Sauberkeit geht. Und für diese Firma zählt nicht nur Leistung.
2: Weil bei uns auch die Menschen zählen. Nicht nur als Arbeitskraft, sondern als Menschen.
1: Und bei welcher Firma die Menschen an erster Stelle stehen, das erfahrt ihr gleich in wenigen Minuten bei Schwabens Top 10.

0: Donau 3 FM am Vatertagsnachmittag mit Musik von Cher und Belief. 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
1: here I am. 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
0: Ihre Arbeit passiert oft im Hintergrund, aber die Wirkung, die sehen wir überall. Glänzende Böden, frische Räume, geputzte Fenster und das absolut schöne Gefühl von Sauberkeit. Mit Sorgfalt, Zuverlässigkeit und viel Einsatz leisten Reinigungskräfte jeden Tag einen Beitrag, der für viele selbstverständlich wirkt, aber alles andere als selbstverständlich ist. Und genau deshalb suchen wir diese Woche in Donau 3 FM Schwabens Top 10 die beliebteste Reinigungskraft der Region. Die Firma Feen, Gebäudedienste in Neu-Ulm, die wurde auf alle Fälle in die Top 10 gewählt.
2: Ja, hallo, ich bin die Marion, ich arbeite bei Feen Gebäudedienste und unsere Firma ist die beste, weil bei uns auch die Menschen zählen, nicht nur als Arbeitskraft, sondern als Menschen. Und wir schauen natürlich auch nach der Sauberkeit, nach allem, was eben dazugehört mit unserer Firma. Aber wie gesagt, Menschen stehen bei uns natürlich auch an oberster Stelle.
0: Aber auch Susanne Reitz, die wurde von ihrem Arbeitgeber nominiert.
3: Hallo, hier ist die Monika vom Kindergarten Spatzennest und wir möchten gerne die Susanne nominieren, weil sie so tolle Arbeit macht, weil sie immer freundlich und fröhlich ist, weil die Kinder sie mögen und ja, weil wir sie einfach gerne haben.
0: Und jetzt seid ihr gefragt, stimmt ihr den beiden zu oder hat euch ein anderer Top-10-Kandidat überzeugt? Dann einfach abstimmen, gerne nachlesen auf donau3fm.de.
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13: Um die 10, 11 Grad, mehr werden es heute Nachmittag nicht. Viele Wolken sind unterwegs, ab und zu gibt es einen kleinen Guss von oben, aber auch die Sonne ist noch mit dabei an diesem Nachmittag. Heute Nacht dann starke Bewölkung, regional etwas Regen bei Abkühlung auf 3 bis 5 Grad. Morgen ähnlich wechselhaft und kühl, dazu weiterhin windig bei 11 Grad.
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13: Momentan liegen uns keine Störungsmeldungen vor. Kommt gut und vor allem sicher an.
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1: Auf der B10 in Ulm-Dornstadt blitzt es hinter der Ausfahrt Ulm-West, in Ulm auf der Olgastraße an der Staatsanwaltschaft. Und dann blitzt es auf der B28 Ulm Richtung Neu-Ulm, und zwar kurz vor der Unterführung. 08000 490 400, eure Hotline für Stau- und Blitzmeldungen. Und alles gerne zum Nachlesen auf donau3fm.de.
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1: Morgen geht es wieder um die Wurst. Morgen solltet ihr schnell sein, denn immer freitags könnt ihr euch Gutscheine für die besten Restaurants im Schwabenland sichern. Unsere Gourmet-Wochen öffnen ihre Pforten. Alle Infos dazu gleich bei mir.

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0: 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Es ist 17 Uhr.
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11: Ich bin Thomas Bleskin. Chinas Staatschef Xi Jinping hat den Besuch von US-Präsident Donald Trump in Peking für eine Warnung an die USA genutzt. Zwar bemühten sich beide Seiten um ein stabileres Verhältnis der größten Volkswirtschaften der Welt, Xi machte aber deutlich, die Taiwan-Frage könnte die Beziehungen zwischen China und den USA in eine äußerst gefährliche Lage bringen. Auch der Iran-Krieg war Thema. Die USA erhoffen sich Hilfe von China bei der Sicherung der für den Öltransport wichtigen Straße von Hormuz.
12: Taiwan sei die wichtigste Frage im Verhältnis zwischen den USA und China, betonte Xi Jinping. Dahinter steckt, dass Washington regelmäßig Waffen an Taiwan liefert. Peking kritisiert das scharf, weil die Kommunistische Partei Taiwan zum Staatsgebiet Chinas zählt und die unabhängige Insel an sich binden will. Nach dem Gespräch traf Xi die mitgereisten Wirtschaftsbosse aus den USA und anschließend zeigte er Trump den berühmten Himmelspalast hier in Peking. Johannes Neudecker, Peking.
11: Der britische Gesundheitsminister West Greeting ist zurückgetreten. Er begründete den Schritt mit verlorenem Vertrauen in Premierminister Keir Starmer. Erwartet wird, dass Greeting den Labour-Chef nun herausfordert. Mit dem Parteivorsitz ist auch das Amt des Premierministers verbunden.
13: Schon seit Tagen war über einen Rücktritt Streetings spekuliert worden. Der ehrgeizige Politiker gilt seit langem als möglicher Herausforderer des angeschlagenen Premiers. Doch ob er in der Parteibasis tatsächlich genügend Rückhalt hat, gilt als fraglich. Es gibt noch weitere mögliche Kandidaten und auch Starmer gilt noch nicht als erledigt. Der Ausgang einer Wahl um die Parteiführung wäre daher alles andere als ausgemacht. Christoph Meyer zur Regierungskrise in London.
11: In der Ukraine hat das oberste Antikorruptionsgericht Untersuchungshaft gegen den früheren ukrainischen Präsidialamtschef Andriy Yermak angeordnet. Die Haft gelte für zunächst 60 Tage. Yermak habe die Möglichkeit, gegen Kaution auf freien Fuß zu kommen, teilte der Richter am Morgen mit. Yermak war die rechte Hand von Präsident Volodymyr Zelensky. Er muss sich wegen Geldwäschevorwürfen verantworten. Ihm und fünf anderen Verdächtigen werden illegale Millionengeschäfte bei einem Luxusbauprojekt vorgeworfen. Der Iran ist erneut von einem Erdbeben erschüttert worden. Nach Angaben des staatlichen Senders IRIB erschütterte das Beben der Stärke 5 am Morgen eine Region im Südosten des Landes. Zunächst gab es keine Berichte über Opfer oder größere Schäden. In der Gegend war es 2003 zu einem verheerenden Erdbeben gekommen. Fast 30.000 Menschen verloren damals ihr Leben.
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2: Die Eisheiligen zeigen sich von der schönsten Seite mit mageren Temperaturen zwischen 10 und 12 Grad. Dazu viele Wolken, etwas Sonne, kräftiger Wind und ab und zu etwas Regen. Morgen geht's genauso weiter nach einer stark bewölkten Nacht und Abkühlung auf 3 bis 5 Grad. Am Nachmittag erreichen wir immerhin morgen 11 Grad.
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2: Derzeit störungsfrei, kommt gut und vor allem sicher an.
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2: In Beutelreusch Richtung Steinberg, in der 60er-Zone blitzt es, in Günzburg-Weißenhorner Straße beidseitig und auf der B10, Luitzhausen Richtung Ulm, da blitzt es gegenüber der Tankstelle, in der 70er-Zone. 08.490.400, eure Hotline für Stau- und Blitzmeldungen und alles gerne zum Nachlesen auf donau3fm.de.
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2: Sarah Engels vertritt in diesem Jahr Deutschland beim 70. Eurovision Song Contest in Wien. Seit einigen Tagen ist sie schon vor Ort und fleißig am Proben. Die offizielle Eröffnungszeremonie hat schon stattgefunden und da hat Sarah Engels für richtig viel Aufsehen gesorgt. Warum sie ein echter Hingucker war und wann und wo wir den ESC verfolgen können, das ist unser Thema gleich im Promiversum.
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0: Donau 3 FM, der Vatertagsnachmittag mit Musik von Madonna und Like a Virgin. Nur noch 2 Tage, dann steigt das große Finale beim diesjährigen Eurovision Song Contest in Wien. Und schon jetzt sorgt unsere deutsche Hoffnung für ganz schön viel Aufsehen.
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3: Freunde der gepflegten Unterhaltung. Wow, also der Auftritt, der hat mal gesessen. Sängerin Sarah Engels tritt ja in diesem Jahr für Deutschland beim Eurovision Song Contest in Wien an. Und genau da hat die offizielle Eröffnungszeremonie stattgefunden. Und Sarah, die hat für einen echten Wow-Moment gesorgt. Und zwar mit ihrem Outfit. In einem fulminanten roten Flammenkleid ist sie da vom Burgtheater bis zum Rathaus geschritten.
4: Es ist wirklich der Wahnsinn. Also es sind so viele Menschen gekommen. Ich genieße es total.
3: Mehrere Medien berichten, dass das Kleid ihre Idee war. Sie habe sich Inspiration von Tribute von Panem geholt.
4: Meine Inspiration war von Katniss Everdeen, das Mädchen, das in Flammen stand.
3: Passt natürlich perfekt, denn ihr ESC-Song heißt ja auch Fire. Zum auffälligen Flammenlook gab es natürlich noch die volle Packung Glamour, also mit Hochsteckfrisur, Wasserwelle, schicke Ohrringe und 10 cm High Heels. Der Aufwand, der hat sich auf jeden Fall gelohnt, wobei es da ja anfangs so ein paar Schwierigkeiten gab. Nachdem Sarah in Wien gelandet ist, war nämlich ihr Koffer mitsamt den Bühnenoutfits plötzlich verschwunden. Zum Glück konnte die Fluggesellschaft ihren Koffer aber schnell ausfindig machen und dann auch direkt nach Wien bringen. Heißt, die Outfits stehen und der Song auch. Wenn auch in etwas abgeänderter Form, denn Sarah soll ihren ESC-Song kurz vor dem Finale nochmal überarbeitet haben. Laut ESC Kompakt geht's in der neuen Version nicht mehr mit dem bisher bekannten Dance-Pop-Sound direkt los. Stattdessen startet der Song ein bisschen ruhiger in so einer Klavierversion und erst dann schaltet der Song eben in diesen bekannten Dance-Modus um. I'm on fire, fire. Das große ESC-Finale, das steigt am Samstagabend. Los geht um 21 Uhr. Übertragen wird das Ganze beim ARD.
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8: Um die 10, 11 Grad. Mehr werden es heute Nachmittag nicht. Viele Wolken sind unterwegs, ab und zu gibt es einen kleinen Guss von oben, aber auch die Sonne ist noch mit dabei an diesem Nachmittag. Heute Nacht dann starke Bewölkung, regional etwas Regen bei Abkühlung auf 3 bis 5 Grad. Morgen ähnlich wechselhaft und kühl, dazu weiterhin windig bei 11 Grad.
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8: Momentan liegen uns keine Störungsmeldungen vor. Kommt gut und vor allem sicher an.
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8: Auf der B10 in Ulm-Dornstadt blitzt es hinter der Ausfahrt Ulm-West in Ulm auf der Olgastraße an der Staatsanwaltschaft. Und dann blitzt es auf der B28 Ulm Richtung Neu-Ulm und zwar kurz vor der Unterführung. 08000 490 400, eure Hotline für Stau- und Blitzmeldungen. Und alles gerne zum Nachlesen auf donau3fm.de.
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8: Die ersten richtig schönen Frühlingstage, die hatten wir ja schon. Und ganz ehrlich, da juckt es einem doch direkt in den Fingern, den Grill rauszuholen. Aber

0: Ich frage euch mal, was ist an Grillen eigentlich denn so schön?
1: Weil es im Freien ist, weil es besser schmeckt, wie wenn man in der Küche kocht.
2: Die Geselligkeit, also dass man natürlich mit Leuten zusammensitzt, die man gern hat. Das Wetter.
3: Der Geruch nach Fleisch auf dem Grill, warmes Wetter, ein Bier in der Hand.
0: Und bevor jetzt alle wieder loslegen, haben wir noch was richtig Cooles für euch, wie ihr euch ein richtig leckeres Grillpaket sichern könnt. Und wer sich schon beworben hat, unser Thema gleich.

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2: Richtig, genau. Grillen ist einfach ein besonderes Erlebnis. Das macht Spaß, ist schön, man ist mit Bekannten zusammen und hat einfach einen schönen Tag und eine schöne Zeit.
1: Absolut. Was kommt denn bei dir auf den Grill, Frank?
2: Alles Fleisch, Gemüse auch und Schrimps und solche Dinge haben wir auch schon drauf gemacht. Also wirklich gutes Gönnen.
1: Wenn es mit dem Grillpaket klappen sollte, weißt du denn schon, wen du zur Grillparty einladen wirst?
2: 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Wir sind noch ca. so 8 bis 10 Personen und treffen uns dann, denke mal, am Samstagnachmittag und machen das Ganze. Also mich würde es total freuen, wenn es klappt.
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0: 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Es ist 18 Uhr.
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9: Ich bin Thomas Bleskin. Chinas Staatschef Xi Jinping hat den Besuch von US-Präsident Donald Trump in Peking für eine Warnung an die USA genutzt. Zwar bemühten sich beide Seiten um ein stabileres Verhältnis der größten Volkswirtschaften der Welt, Xi machte aber deutlich, die Taiwan-Frage könnte die Beziehungen zwischen China und den USA in eine äußerst gefährliche Lage bringen. Auch der Iran-Krieg war Thema. Die USA erhoffen sich Hilfe von China bei der Sicherung der für den Öltransport wichtigen Straße von Hormuz.
10: Taiwan sei die wichtigste Frage im Verhältnis zwischen den USA und China, betonte Xi Jinping. Dahinter steckt, dass Washington regelmäßig Waffen an Taiwan liefert. Peking kritisiert das scharf, weil die Kommunistische Partei Taiwan zum Staatsgebiet Chinas zählt und die unabhängige Insel an sich binden will. Nach dem Gespräch traf Xi die mitgereisten Wirtschaftsbosse aus den USA und anschließend zeigte er Trump den berühmten Himmelspalast hier in Peking. Johannes Neudecker, Peking.
9: Der britische Gesundheitsminister West Streeting ist zurückgetreten. Er begründete den Schritt mit verlorenem Vertrauen in Premierminister Keir Starmer. Erwartet wird, dass Streeting den Labour-Chef nun herausfordert. Mit dem Parteivorsitz ist auch das Amt des Premierministers verbunden.
11: Schon seit Tagen war über einen Rücktritt Streetings spekuliert worden. Der ehrgeizige Politiker gilt seit langem als möglicher Herausforderer des angeschlagenen Premiers. Doch ob er in der Parteibasis tatsächlich genügend Rückhalt hat, gilt als fraglich. Es gibt noch weitere mögliche Kandidaten und auch Starmer gilt noch nicht als erledigt. Der Ausgang einer Wahl um die Parteiführung wäre daher alles andere als ausgemacht. Christoph Meyer zur Regierungskrise in London.
9: In der Ukraine hat das oberste Antikorruptionsgericht Untersuchungshaft gegen den früheren

0: ukrainischen Präsidialamtschef Andriy Yermak angeordnet. Die Haft gelte für zunächst 60 Tage. Yermak habe die Möglichkeit, gegen Kaution auf freien Fuß zu kommen, teilte der Richter am Morgen mit. Yermak war die rechte Hand von Präsident Volodymyr Zelensky. Er muss sich wegen Geldwäschevorwürfen verantworten. Ihm und fünf anderen Verdächtigen werden illegale Millionengeschäfte bei einem Luxusbauprojekt vorgeworfen. Der Iran ist erneut von einem Erdbeben erschüttert worden. Nach Angaben des staatlichen Senders IRIB erschütterte das Beben der Stärke 5 am Morgen eine Region im Südosten des Landes. Zunächst gab es keine Berichte über Opfer oder größere Schäden. In der Gegend war es 2003 zu einem verheerenden Erdbeben gekommen. Fast 30.000 Menschen verloren damals ihr Leben.
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2: Also Frühling geht anders. Wir haben 10 Grad, dazu eine dicke, fette Bewölkung. Immer wieder Regenschauer und der Wind lässt nur langsam nach. In der Nacht dann stark bewölkt, regional etwas Regen bei Minimum 4-5 Grad. Morgen ähnlich wechselhaft und kühl mit nur ein bisschen Sonne. Der Wind bleibt uns erhalten und das bei 11 Grad am Nachmittag.
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2: Derzeit haben wir keine Störungsmeldung für euch. Gute und sichere Fahrt.
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2: In Föhringhöhe Sportpark blitzt es, in Beutelreusch Richtung Steinberg in der 60er-Zone und in Günzburg wird geblitzt auf der Weißenhorner Straße beidseitig. 08000 490 400, eure Hotline für Stau- und Blitzmeldungen und alles gerne zum Nachlesen auf donau3fm.de.

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0: Es ist 19 Uhr.
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6: Ich bin Thomas Bleskin. Chinas Staatschef Xi Jinping hat den Besuch von US-Präsident Donald Trump in Peking für eine Warnung an die USA genutzt. Zwar bemühten sich beide Seiten um ein stabileres Verhältnis der größten Volkswirtschaften der Welt, Xi machte aber deutlich, die Taiwan-Frage könnte die Beziehungen zwischen China und den USA in eine äußerst gefährliche Lage bringen. Auch der Iran-Krieg war Thema. Die USA erhoffen sich Hilfe von China bei der Sicherung der für den Öltransport wichtigen Straße von Hormuz.
7: Taiwan sei die wichtigste Frage im Verhältnis zwischen den USA und China, betonte Xi Jinping. Dahinter steckt, dass Washington regelmäßig Waffen an Taiwan liefert. Peking kritisiert das scharf, weil die Kommunistische Partei Taiwan zum Staatsgebiet Chinas zählt und die unabhängige Insel an sich binden will. Nach dem Gespräch traf Xi die mitgereisten Wirtschaftsbosse aus den USA und anschließend zeigte er Trump den berühmten Himmelspalast hier in Peking. Johannes Neudecker, Peking.
6: Der britische Gesundheitsminister West Streeting ist zurückgetreten. Er begründete den Schritt mit verlorenem Vertrauen in Premierminister Keir Starmer. Erwartet wird, dass Streeting den Labour-Chef nun herausfordert. Mit dem Parteivorsitz ist auch das Amt des Premierministers verbunden.
8: Schon seit Tagen war über einen Rücktritt Streetings spekuliert worden. Der ehrgeizige Politiker gilt seit langem als möglicher Herausforderer des angeschlagenen Premiers. Doch ob er in der Parteibasis tatsächlich genügend Rückhalt hat, gilt als fraglich. Es gibt noch weitere mögliche Kandidaten und auch Starmer gilt noch nicht als erledigt. Der Ausgang einer Wahl um die Parteiführung wäre daher alles andere als ausgemacht. Christoph Meyer zur Regierungskrise in London.
6: In der Ukraine hat das oberste Antikorruptionsgericht Untersuchungshaft gegen den früheren ukrainischen Präsidialamtschef Andriy Yermak angeordnet. Die Haft gelte für zunächst 60 Tage. Yermak habe die Möglichkeit, gegen Kaution auf freien Fuß zu kommen, teilte der Richter am Morgen mit. Yermak war die rechte Hand von Präsident Wladimir Selenskyj. Er muss sich wegen Geldwäschevorwürfen verantworten. Ihm und fünf anderen Verdächtigen werden illegale Millionengeschäfte bei einem Luxusbauprojekt vorgeworfen. Der Iran ist erneut von einem Erdbeben erschüttert worden. Nach Angaben des staatlichen Senders IRIB erschütterte das Beben der Stärke 5 am Morgen eine Region im Südosten des Landes. Zunächst gab es keine Berichte über Opfer oder größere Schäden. In der Gegend war es 2003 zu einem verheerenden Erdbeben gekommen. Fast 30.000 Menschen verloren damals ihr Leben.
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2: Nach einer frischen Nacht bei Minimum 3-4 Grad starten wir in einen sehr wechselhaften Sonntag. Alles ist wieder mit dabei, besonders die Temperaturen sind mager. 11 Grad am Nachmittag, dazu Wolken, Sonne und einzelne Schauer.
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12: Derzeit liegen uns keine Meldungen vor. Allen unterwegs eine gute Fahrt.
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0: was nächste Woche kommt. Martina Hill ist bei uns und die ist ja übrigens gemeinsam mit mir in der aktuellen Staffel von LOL. Und darüber werden wir natürlich ein bisschen quatschen. Es gibt auch viele andere Themen, die wir mit ihr bereden wollen. Also schön, wenn ihr einschaltet.
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0: Es ist 20 Uhr.
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4: Ich bin Thomas Bleskin. Chinas Staatschef Xi Jinping hat den Besuch von US-Präsident Donald Trump in Peking für eine Warnung an die USA genutzt. Zwar bemühten sich beide Seiten um ein stabileres Verhältnis der größten Volkswirtschaften der Welt, Xi machte aber deutlich, die Taiwan-Frage könnte die Beziehungen zwischen China und den USA in eine äußerst gefährliche Lage bringen. Auch der Iran-Krieg war Thema. Die USA erhoffen sich Hilfe von China bei der Sicherung der für den Öltransport wichtigen Straße von Hormuz.
5: Taiwan sei die wichtigste Frage im Verhältnis zwischen den USA und China, betonte Xi Jinping. Dahinter steckt, dass Washington regelmäßig Waffen an Taiwan liefert. Peking kritisiert das scharf, weil die Kommunistische Partei Taiwan zum Staatsgebiet Chinas zählt und die unabhängige Insel an sich binden will. Nach dem Gespräch traf Xi die mitgereisten Wirtschaftsbosse aus den USA und anschließend zeigte er Trump den berühmten Himmelspalast hier in Peking. Johannes Neudecker, Peking.
4: Der britische Gesundheitsminister West Streeting ist zurückgetreten. Er begründete den Schritt mit verlorenem Vertrauen in Premierminister Keir Starmer. Erwartet wird, dass Streeting den Labour-Chef nun herausfordert. Mit dem Parteivorsitz ist auch das Amt des Premierministers verbunden.
6: Schon seit Tagen war über einen Rücktritt Streetings spekuliert worden. Der ehrgeizige Politiker gilt seit langem als möglicher Herausforderer des angeschlagenen Premiers. Doch ob er in der Parteibasis tatsächlich genügend Rückhalt hat, gilt als fraglich. Es gibt noch weitere mögliche Kandidaten und auch Starmer gilt noch nicht als erledigt. Der Ausgang einer Wahl um die Parteiführung wäre daher alles andere als ausgemacht. Christoph Meyer zur Regierungskrise in London.
4: In der Ukraine hat das oberste Antikorruptionsgericht Untersuchungshaft gegen den früheren ukrainischen Präsidialamtschef Andriy Yermak angeordnet. Die Haft gelte für zunächst 60 Tage. Yermak habe die Möglichkeit, gegen Kaution auf freien Fuß zu kommen, teilte der Richter am Morgen mit. Yermak war die rechte Hand von Präsident Wladimir Selenskyj. Er muss sich wegen Geldwäschevorwürfen verantworten. Ihm und fünf anderen Verdächtigen werden illegale Millionengeschäfte bei einem Luxusbauprojekt vorgeworfen. Der Iran ist erneut von einem Erdbeben erschüttert worden. Nach Angaben des staatlichen Senders IRIB erschütterte das Beben der Stärke 5 am Morgen eine Region im Südosten des Landes. Zunächst gab es keine Berichte über Opfer oder größere Schäden. In der Gegend war es 2003 zu einem verheerenden Erdbeben gekommen. Fast 30.000 Menschen verloren damals ihr Leben.
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2: Nach einer frischen Nacht bei Minimum 3-4 Grad starten wir in einen sehr wechselhaften Sonntag. Alles ist wieder mit dabei, besonders die Temperaturen sind mager. 11 Grad am Nachmittag, dazu Wolken, Sonne und einzelne Schauer.
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1: 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Einen wunderschönen guten Abend. Hier ist der Peter und da ist natürlich auch der
7: Fabian.
1: Aus den, und das ist so ein guter Wortwitz. Der Fabian. Toll. Aus den News. Und das

0: passt heute so perfekt. Es gibt heute nämlich eine Band für uns alle, die klingen nach einer ganz bestimmten Zeit, und zwar nach den 80er Jahren. Wir präsentieren euch heute Huey Lewis and the News. Aber das ist nicht ganz klassisch, so dieser 80er Synthi-Sound. Nee, das ist einfach so richtig American Music. Das Ding läuft in den Sportbars, im Autoradio, wenn man über den Santa Monica Pier gerade schießt und so weiter und so fort. Richtig, richtig tolle Pop-Rock-Mucke aus den 80er Jahren.
1: Wunderbar. Ja, und als Newsman bin ich ja hier prädestiniert dafür. Ja. Nee, also, die Band funktioniert einfach wunderbar. Ja, in den 80ern bis heute. Das ist ja das Tolle an ihnen. Das wird so unkompliziert bei ihnen, aber jetzt nicht irgendwie belanglos. Mhm. Und hinter diesen Hits steckt eben eine Gruppe, die diesen perfekten Mix aus Rock, Soul und Pop gefunden hat. Und vor allem ein Frontmann, der nie wie ein typischer Rockstar wirken wollte. Das hören wir nochmal rein. Ne?
0: Jetzt gibt's Musik direkt für euch von Huey Lewis and the News. Zwei ganz, ganz große Nummern. Hope you love me like you say you do. Ein viel zu langer Titel für so einen Song. Und Do you believe in love? Zwei Türöffner für diese wahnsinnig erfolgreiche Band.

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1: Also ich bin ganz ehrlich, ich bin ein riesen Fan von Huey Lewis in the News und ich freue mich sehr auf die Sendung.
2: Du hast dich auch eine Woche lang schon gefreut auf diese
1: Richtig.
2: Sendung.
1: Ich sitze seit einer Woche hier im Sender und bin nicht mal nach Hause gegangen, nur um hier zu moderieren. Spaß. Also, wir schauen an die Anfänge. Am Anfang von Huey Lewis in the News, da ist es ein bisschen spannend. Die Band will eigentlich gegen den normalen Trend, gegen den Mainstream eigentlich erfolgreich werden. Und das schaffen sie irgendwie auch. Am Anfang haben wir viel Synthesizer in der Musik drin, so stilisierte Pop-Acts. Also das machen die ganzen anderen Pop- und Rock-Künstler so. Huey Lewis in the News macht da aber irgendwie doch was ganz anderes und bricht da ein bisschen aus und macht ganz klassisch amerikanische Musik.
2: Ja, was nicht klassisch amerikanisch ist, ist der Frontmann. Huey Lewis selbst, der passt da eben perfekt rein. Kein glamouröser Rockstar und nicht dieses Pop-Idol, was macht er, mysteriös. Nee, eher jemand, der wirkt wie so ein bisschen der sympathische Typ von nebenan, der Nachbar, mit dem man sich über den Gartenzaun unterhalten kann. Und genau das macht ihn später dann auch so erfolgreich. Er verkauft eben keine Fantasiefigur, sondern einfach wie er ist. Er ist total nahbar.
1: Es gab für euch ja eben schon Musik, Do You Believe in Love. Das wird dann der erste große Schritt in Richtung Mainstream. Man hört sofort so ein bisschen Soul mit drin in dem Stück, Rockgitarren, aber natürlich auch die Hooks, das ist der Refrain bei der Musik, die absolut radiotauglich ist. Und gleichzeitig merkt man, die Band will Spaß machen, natürlich auch zum Anhören, aber sie sollen nicht albern klingen.
2: Ja, ja. Ja, und dann haben wir noch den zweiten Hit, den wir gerade gehört haben. Hope you love me like you say you do. Und das geht musikalisch nochmal stärker in diese etwas mehr Rhythmik drin, ja, in die Richtung. Das ist eher so ein bisschen amerikanischer Barrock, so wie man es aus den

0: Wenn man so in die Kneipe nebenan da geht, sehr warm, ja, so ein bisschen direkt auch. Und genau damit bauen sie sich jetzt langsam so ihr Publikum dann auch in den USA auf.
1: Das Spannende ist ja auch, wir müssen über den Namen quatschen. Huey Lewis and the News. Huey Lewis ist ja der Frontmann.
0: Ein Zungenbrecher.
1: Die hießen eigentlich Huey Lewis and the American Express. Da dachte ich sich dann aber, Huey Lewis, oh, ist glaube gar nicht so gut. Ich glaube, da gibt es einen riesen Rechtsstreit mit der Kreditkarte, also mit dem Kreditkartenunternehmen American Express. Und deshalb wurde der Name einfach geändert in Huey Lewis and the News. Das wurde übrigens vorgeschlagen vom Manager von Bob Brown. Und der Grund ist eigentlich richtig simpel. Sie wurden in The News umbenannt, da Huey Lewis oft die Nachrichten oder die Informationen über die Bandmitglieder nach außen lieferte. Und so war da der Name entstanden.
0: The News.
1: Fertig. Finde ich aber cool. Huey Lewis in the News. Bisschen Zungenbrecher, aber mit dem wurden sie wahnsinnig erfolgreich. Musik haben wir natürlich auch für euch mit dabei.
0: Ja, selbstverständlich. Damit ihr noch ein bisschen davon was abbekommt, haben wir für euch I Want a New Drug zum einen. Und jetzt gleich gehen wir rein in Heart and Soul.
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1: Wunderbare Musik von Huey Lewis and the News und Heart and Soul, den ersten Song, den wir gehört haben. Der zeigt schon eigentlich ziemlich perfekt, warum die Band dann auch so groß wird. Das klingt eben rockig und gleichzeitig radiotauglich. Keine komplizierte Kunstfigur, kein Image, was irgendwie überinszeniert ist, was damals durchaus ja gang und gäbe war, sondern einfach Songs, die sofort reinhauen und funktionieren.
2: Ja, und genau das war damals, man kann fast sagen, ein bisschen ungewöhnlich. Viele 80er-Bands, die definieren sich ja über ihren Stil oder natürlich ihre Optik, ihr Aussehen, vor allem dann auch auf der Bühne. Bei Huey Lewis and the News stehen dagegen Musiker und Songs im Mittelpunkt. Also da gibt es keine riesen Show drumherum, so wie das MTV damals gemacht hat, dann auch mit diesen großen Musikvideos, die es dann gab. Nee, war nicht so. Huey Lewis and the News meistens in irgendwelchen Anzügen, die Band auch, und

0: war's dann. Das macht die Band natürlich sehr langlebig, wenn man so seinem Stil auch treu bleibt.
1: Ja, Live-Auftritte waren dann natürlich auch in dem Stil. Mhm. Und dann hatten wir gerade noch den zweiten Song, I Want a New Drug. Und der wird dann eben einer der ganz großen Signature-Songs von der Band. Spannend ist dabei auch jetzt die Geschichte drumherum. Der Song sorgt später für Diskussionen, weil Ähnlichkeiten zum Soundtrack von Ghostbusters auffallen, ja, inklusive juristischem Streit hinter den Kulissen.
0: Trotzdem bleibt die Band bodenständig. Es gibt keine riesigen Skandale um die Gruppe, keine irgendwelchen Drogengeschichten oder Streit oder sonst welche Skandale. Eher richtig harte Arbeit, richtig schöne Touren und ein sehr, sehr klares Verständnis, was Huey Lewis, der Bandleader und natürlich die Band, will.
1: Ja, und genau damit landen sie dann endgültig im Pop-Olymp der 80er. Und da hören wir jetzt auch nochmal rein mit If This Is It. Und davor die Nummer für euch, The Heart of Rock and Roll.

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6: In dieser nächsten halben Stunde gibt's für euch natürlich auch geballte Musik von Huey Lewis and the News und mittlerweile sind wir angekommen in den Mid-80ern. Da ist die Band, man kann es fast so sagen, auf ihrem Höhepunkt und das Interessante daran ist, die Band wirkt trotzdem nicht wie so eine Superstar-Band, die sind auf dem Boden geblieben.
7: Ja, und das passt ja auch zum Sänger Huey Lewis selbst. Er hat immer eher den Eindruck vermittelt, er will Musiker sein und nicht jetzt Celebrity, Popstar. Ja, und genau dadurch bekommen viele Songs auch diese glaubwürdige Seite davon.
6: Ihr habt eben gehört The Heart of Rock'n'Roll und das ist eigentlich ein perfektes Beispiel für sowas. Es ist wie so eine Art Liebeserklärung eigentlich an die amerikanische Live-Musikkultur. Das Ding lief in Clubs, das lief an den Stadtlautsprechern, hatten viele Städte früher noch in den Szenevierteln. An vielen Konzertnächten lief das Ganze schön, vielleicht sogar

0: Kassette dabei, wenn die jungen Leute unterwegs waren. Richtig, richtig stark und das Ganze ohne künstlichen Glamour.
1: Ja, und If This Is It zeigt dann die andere Seite der Band, deutlich entspannter, ja fast schon Soft Rock'n'Roll, ja. Und genau diese Mischung macht ihren Sound auch so erfolgreich und dann hören wir nochmal in die Mischung rein. Wir haben zum einen für euch Back in Time und davor einen ganz besonderen Song, Peter.
0: Ah, The Power of Love, die wohl beiden bekannten

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1: Das war Back in Time von Huey Lewis and the News. Mal schauen, wie oft ich noch drüber stolper über den Bandnamen heute. Naja, wir sind weiter in Mitte der 80er, ja, 1985 sind wir gerade. Da kommt dann dieser Moment, der aus einer ohnehin schon erfolgreichen amerikanischen Band endgültig ein weltweites Popkulturphänomen macht. Back to the Future. Der Film wird riesig und mit ihm plötzlich jetzt auch die Musik von Huey Lewis and the News ist dann auf einem völlig neuen Level.
2: Und das Spannende an der ganzen Geschichte ist, die Band war ja zu diesem Zeitpunkt schon wahnsinnig erfolgreich. Sie hatten riesige Hits, sie liefen vor allem in den USA in den Radiosendern hoch und runter. Aber Back to the Future katapultiert die Gruppe plötzlich in die internationale Welt der Musik der 80er Jahre. The Power of Love wird dadurch nicht einfach nur ein Filmsong von Back to the Future, sondern praktisch ein Soundtrack von dem ganzen Jahrzehnt. Richtig stark.
1: Ja, und der Song, der passt auch einfach perfekt zu diesem Filmgefühl, ja. Sofort Energie ist da, diese Mischung aus Optimismus, Tempo und das Amerikanische, ja, das klingt einfach nach Aufbruch, nach Abenteuer. Und genau dieses typische 80er-Gefühl transportiert ja auch der Film. Also es passt perfekt zusammen.
2: Was man dazu auch erwähnen muss, The Power of Love war ursprünglich gar nicht so direkt im Text erwähnt. Es wurde dann erst später alles hinzugefügt. Also der Song sollte eigenständig funktionieren und genau deshalb funktioniert er auch bis heute außerhalb vom Film.
1: Ja, und dann ist da natürlich auch noch dieser legendäre Cameo-Auftritt von Huey Lewis selbst. Ja. In der berühmten Szene spielt Marty McFly mit seiner Band bei einem Schulwettbewerb mit und Huey Lewis sitzt als Jurymitglied da und sagt trocken: "You're just too darn loud." Ja, also ausgerechnet der Mann, dessen Song später zum Sound des Films wird, der lehnt die Band im Film erstmal ab.
2: Und es passt natürlich perfekt zum Humor der Band. Huey Lewis hatte nie irgendwie so ein Rockstar-Ego wie viele andere Stars der 80er Jahre. Er wirkte immer wie jemand, der einfach wahnsinnig viel Spaß an der Sache hat und sich selbst einfach nicht zu ernst nimmt.
1: Und wir hatten ja auch noch einen zweiten Song vorhin. Ja, Back in Time. Das geht dabei fast ein bisschen unter, obwohl der Song ja ebenfalls extrem wichtig für den Film ist. Der läuft dann im Abspann, also hinten raus, taucht mehrfach auch auf und transportiert nochmal dieses Zeitreisegefühl, auch echt musikalisch. Und weniger dramatisch als The Power of Love, aber dafür fast noch näher an der eigentlichen Filmidee.
2: Und genau die Verbindung aus Kino und dann aus dieser Popmusik, das war damals ein ganz großes Ding in den 80er Jahren. Da konnten Filmsongs Karrieren natürlich komplett verändern, aber nur wenige Verbindungen wirken heute auch noch so organisch wie jetzt in diesem Fall. Viele erinnern sich natürlich sofort bei Back to the Future an den DeLorean, das Skateboard oder das Hoverboard, ja, wo er dann da rumfährt. Ja. Natürlich Marty McFly oder natürlich an die Musik von Huey Lewis and the News.
1: Zeitloser Film, zeitlose Musik, ne? Aber, und gleichzeitig steckt darin aber jetzt auch schon ein kleiner Wendepunkt für Huey Lewis and the News. Denn größer als Mitte der 80er kann eine Band im Mainstream kaum werden und die Herausforderung lautet jetzt plötzlich, wie entwickelt man sich danach weiter, wenn man jetzt schon Teil der Popgeschichte in Film und Musik ist? Und dafür haben wir Musik nochmal für euch. Hier ist Jacob's Ladder und davor, Peter, was haben wir da noch?
2: Stuck With You, auch eine ganz, ganz große Nummer von Huey Lewis and the News.

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1: Also, ich bin ganz ehrlich, man kann die Musik ja nur mögen.
2: Vor allem, also, du bist aber auch ein Riesenfan. Aber ich bin auch ein Fan geworden jetzt über die letzte.
1: Man stelle sich das Ganze mal vor, so ein alter Audi 80 oder von mir aus auch ein DeLorean, ich kann mir keinen DeLorean leisten, aber so ein alter Audi 80 B2. Die Kenner wissen, was für ein Auto ich meine. Gerne in so einem dunklen Metallic Silber sitzt man da drin, Fokuhila natürlich, und dann kommt Stuck With You oder Hit To Be Square, Power Of Love und so weiter und so
2: fort. Ihr merkt schon, der Peter verliert sich jetzt gerade ein bisschen.
1: Ja, drum machen wir weiter. Stuck With You, das zeigt nochmal eine sehr sympathische Seite von der Band. Merkt man natürlich auch am Sound. Es ist keine überdramatische Liebesgeschichte, sondern eher was Entspanntes, was Erwachsenes. Eine ganz erwachsene Sicht auf eine Beziehung. Das finde ich eben so cool. Das ist kein hier Energie, zack, zack, zack drauf. Es ist einfach nur richtig geiler Sound.
2: Ja, Energie drauf, drauf, drauf haben wir dann wieder in Jacob's Ladder. Ja, textlich deutlich gesellschaftlicher und vor allem kritischer als jetzt ihre früheren Songs. Und man merkt, die Band versucht dann Ende der 80er, wo wir jetzt sind, durchaus sich weiterzuentwickeln.
1: Ja, trotzdem verändert sich die Musiklandschaft natürlich langsam. Die großen Arena-Rock- und Pop-Rock-Bands der frühen 80er Jahre, die bekommen natürlich zunehmend Konkurrenz, ganz klar. Es kommen neue Sounds, neue Images und natürlich ganz neue Trends auf die Gruppen zu.
2: Ja, aber trotzdem bleibt Huey Lewis in the News was Besonderes. Einfach, weil ihre Musik nie übertrieben zeitgebunden wirkt. Ja? Viele Songs funktionieren jetzt heute auch noch, weil sie einfach auf was setzen, das oft unterschätzt wird. Gute Hooks, also gute Refrains, echtes Bandgefühl, ja, da sind keine Streitigkeiten dazwischen und Persönlichkeit, einfach so sein, wie man ist.
1: Ja, und dazwischen kommt noch die Geschichte von Huey Lewis selbst in den späteren Jahren. Da spricht er oft über sehr schwere Hörprobleme, die die Karriere natürlich auch massiv beeinflussen. Für den Musiker natürlich ein harter Einschnitt und gleichzeitig was, das viele Fans nochmal ganz anders auf ihn blicken lässt. Natürlich auch wieder nahbar, wenn er das so öffentlich macht.
2: Ja, vielleicht ist genau das auch das Vermächtnis von der Band. Ja, sie wollten nie die coolsten oder die geheimnisvollsten Stars sein. Sie wollten einfach Songs machen, die Menschen direkt erreichen. Und ich würde sagen, genau das haben sie geschafft.
1: Und deshalb sind sie auch so zeitlos. Damit sind wir schon am Ende der Greatest Hits Reise durch die 80er Jahre mit Huey Lewis and the News. Wir haben noch zwei richtig, richtig große Hits für euch. Einer davon sogar einer meiner Lieblingshits hier aus den 80er Jahren. Perfect World. Und den zweiten, einen meiner Lieblingshits wirklich, darfst du jetzt anmoderieren.
2: It's Hip to Be Square.
1: Ja, richtig.
2: Ja, Hip to Be Square. Also, Huey Lewis and the News.

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2: Ich bin Thomas Bleskin. Chinas Staatschef Xi Jinping hat den Besuch von US-Präsident Donald Trump in Peking für eine Warnung an die USA genutzt. Zwar bemühten sich beide Seiten um ein stabileres Verhältnis der größten Volkswirtschaften der Welt, Xi machte aber deutlich, die Taiwan-Frage könnte die Beziehungen zwischen China und den USA in eine äußerst gefährliche Lage bringen. Auch der Iran-Krieg war Thema. Die USA erhoffen sich Hilfe von China bei der Sicherung der für den Öltransport wichtigen Straße von Hormuz.
3: Taiwan sei die wichtigste Frage im Verhältnis zwischen den USA und China, betonte Xi Jinping. Dahinter steckt, dass Washington regelmäßig Waffen an Taiwan liefert. Peking kritisiert das scharf, weil die Kommunistische Partei Taiwan zum Staatsgebiet Chinas zählt und die unabhängige Insel an sich binden will. Nach dem Gespräch traf Xi die mitgereisten Wirtschaftsbosse aus den USA und anschließend zeigte er Trump den berühmten Himmelspalast hier in Peking. Johannes Neudecker, Peking.
2: Der britische Gesundheitsminister West Streeting ist zurückgetreten. Er begründete den Schritt mit verlorenem Vertrauen in Premierminister Keir Starmer. Erwartet wird, dass Streeting den Labour-Chef nun herausfordert. Mit dem Parteivorsitz ist auch das Amt des Premierministers verbunden.
4: Schon seit Tagen war über einen Rücktritt Streetings spekuliert worden. Der ehrgeizige Politiker gilt seit langem als möglicher Herausforderer des angeschlagenen Premiers. Doch ob er in der Parteibasis tatsächlich genügend Rückhalt hat, gilt als fraglich. Es gibt noch weitere mögliche Kandidaten und auch Starmer gilt noch nicht als erledigt. Der Ausgang einer Wahl um die Parteiführung wäre daher alles andere als ausgemacht. Christoph Meyer zur Regierungskrise in London.
2: In der Ukraine hat das oberste Antikorruptionsgericht Untersuchungshaft gegen den früheren ukrainischen Präsidialamtschef Andriy Yermak angeordnet. Die Haft gelte für zunächst 60 Tage. Yermak habe die Möglichkeit, gegen Kaution auf freien Fuß zu kommen, teilte der Richter am Morgen mit. Yermak war die rechte Hand von Präsident Wladimir Selenskyj. Er muss sich wegen Geldwäschevorwürfen verantworten. Ihm und 5 anderen Verdächtigen werden illegale Millionengeschäfte bei einem Luxusbauprojekt vorgeworfen. Der Iran ist erneut von einem Erdbeben erschüttert worden. Nach Angaben des staatlichen Senders IRIB erschütterte das Beben der Stärke 5 am Morgen eine Region im Südosten des Landes. Zunächst gab es keine Berichte über Opfer oder größere Schäden. In der Gegend war es 2003 zu einem verheerenden Erdbeben gekommen. Fast 30.000 Menschen verloren damals ihr Leben.
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5: Nach einer frischen Nacht bei Minimum 3-4 Grad starten wir in einen sehr wechselhaften Sonntag. Alles ist wieder mit dabei, besonders die Temperaturen sind mager. 11 Grad am Nachmittag, dazu Wolken, Sonne und einzelne Schauer.
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6: Derzeit liegen uns keine Meldungen vor. Allen unterwegs eine gute Fahrt.
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0: Es ist 22 Uhr.
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3: Ich bin Thomas Bleskin. Chinas Staatschef Xi Jinping hat den Besuch von US-Präsident Donald Trump in Peking für eine Warnung an die USA genutzt. Zwar bemühten sich beide Seiten um ein stabileres Verhältnis der größten Volkswirtschaften der Welt, Xi machte aber deutlich, die Taiwan-Frage könnte die Beziehungen zwischen China und den USA in eine äußerst gefährliche Lage bringen. Auch der Iran-Krieg war Thema. Die USA erhoffen sich Hilfe von China bei der Sicherung der für den Öltransport wichtigen Straße von Hormuz.
4: Taiwan sei die wichtigste Frage im Verhältnis zwischen den USA und China, betonte Xi Jinping. Dahinter steckt, dass Washington regelmäßig Waffen an Taiwan liefert. Peking kritisiert das scharf, weil die Kommunistische Partei Taiwan zum Staatsgebiet Chinas zählt und die unabhängige Insel an sich binden will. Nach dem Gespräch traf Xi die mitgereisten Wirtschaftsbosse aus den USA und anschließend zeigte er Trump den berühmten Himmelspalast hier in Peking. Johannes Neudecker, Peking.
3: Der britische Gesundheitsminister West Streeting ist zurückgetreten. Er begründete den Schritt mit verlorenem Vertrauen in Premierminister Keir Starmer. Erwartet wird, dass Streeting den Labour-Chef nun herausfordert. Mit dem Parteivorsitz ist auch das Amt des Premierministers verbunden.
5: Schon seit Tagen war über einen Rücktritt Streetings spekuliert worden. Der ehrgeizige Politiker gilt seit langem als möglicher Herausforderer des angeschlagenen Premiers. Doch ob er in der Parteibasis tatsächlich genügend Rückhalt hat, gilt als fraglich. Es gibt noch weitere mögliche Kandidaten und auch Starmer gilt noch nicht als erledigt. Der Ausgang einer Wahl um die Parteiführung wäre daher alles andere als ausgemacht. Christoph Meyer zur Regierungskrise in London.
3: In der Ukraine hat das oberste Antikorruptionsgericht Untersuchungshaft gegen den früheren ukrainischen Präsidialamtschef Andriy Yermak angeordnet. Die Haft gelte für zunächst 60 Tage. Yermak habe die Möglichkeit, gegen Kaution auf freien Fuß zu kommen, teilte der Richter am Morgen mit. Yermak war die rechte Hand von Präsident Volodymyr Zelensky. Er muss sich wegen Geldwäschevorwürfen verantworten. Ihm und fünf anderen Verdächtigen werden illegale Millionengeschäfte bei einem Luxusbauprojekt vorgeworfen. Der Iran ist erneut von einem Erdbeben erschüttert worden. Nach Angaben des staatlichen Senders IRIB erschütterte das Beben der Stärke 5 am Morgen eine Region im Südosten des Landes. Zunächst gab es keine Berichte über Opfer oder größere Schäden. In der Gegend war es 2003 zu einem verheerenden Erdbeben gekommen. Fast 30.000 Menschen verloren damals ihr Leben.
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6: Nach einer frischen Nacht bei Minimum 3-4 Grad starten wir in einen sehr wechselhaften Sonntag. Alles ist wieder mit dabei, besonders die Temperaturen sind mager. 11 Grad am Nachmittag, dazu Wolken, Sonne und einzelne Schauer.
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7: Derzeit liegen uns keine Meldungen vor. Allen unterwegs eine gute Fahrt.
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1: Es ist 23 Uhr.
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2: Ich bin Thomas Bleskin. Chinas Staatschef Xi Jinping hat den Besuch von US-Präsident Donald Trump in Peking für eine Warnung an die USA genutzt. Zwar bemühten sich beide Seiten um ein stabileres Verhältnis der größten Volkswirtschaften der Welt, Xi machte aber deutlich, die Taiwan-Frage könnte die Beziehungen zwischen China und den USA in eine äußerst gefährliche Lage bringen. Auch der Iran-Krieg war Thema. Die USA erhoffen sich Hilfe von China bei der Sicherung der für den Öltransport wichtigen Straße von Hormuz.
3: Taiwan sei die wichtigste Frage im Verhältnis zwischen den USA und China, betonte Xi Jinping. Dahinter steckt, dass Washington regelmäßig Waffen an Taiwan liefert. Peking kritisiert das scharf, weil die Kommunistische Partei Taiwan zum Staatsgebiet Chinas zählt und die unabhängige Insel an sich binden will. Nach dem Gespräch traf Xi die mitgereisten Wirtschaftsbosse aus den USA und anschließend zeigte er Trump den berühmten Himmelspalast hier in Peking. Johannes Neudecker, Peking.
2: Der britische Gesundheitsminister West Streeting ist zurückgetreten. Er begründete den Schritt mit verlorenem Vertrauen in Premierminister Keir Starmer. Erwartet wird, dass Streeting den Labour-Chef nun herausfordert. Mit dem Parteivorsitz ist auch das Amt des Premierministers verbunden.
4: Schon seit Tagen war über einen Rücktritt Streetings spekuliert worden. Der ehrgeizige Politiker gilt seit langem als möglicher Herausforderer des angeschlagenen Premiers. Doch ob er in der Parteibasis tatsächlich genügend Rückhalt hat, gilt als fraglich. Es gibt noch weitere mögliche Kandidaten und auch Starmer gilt noch nicht als erledigt. Der Ausgang einer Wahl um die Parteiführung wäre daher alles andere als ausgemacht. Christoph Meyer zur Regierungskrise in London.
2: In der Ukraine hat das oberste Antikorruptionsgericht Untersuchungshaft gegen den früheren ukrainischen Präsidialamtschef Andriy Yermak angeordnet. Die Haft gelte für zunächst 60 Tage. Yermak habe die Möglichkeit, gegen Kaution auf freien Fuß zu kommen, teilte der Richter am Morgen mit. Yermak war die rechte Hand von Präsident Volodymyr Zelensky. Er muss sich wegen Geldwäschevorwürfen verantworten. Ihm und fünf anderen Verdächtigen werden illegale Millionengeschäfte bei einem Luxusbauprojekt vorgeworfen. Der Iran ist erneut von einem Erdbeben erschüttert worden. Nach Angaben des staatlichen Senders IRIB erschütterte das Beben der Stärke 5 am Morgen eine Region im Südosten des Landes. Zunächst gab es keine Berichte über Opfer oder größere Schäden. In der Gegend war es 2003 zu einem verheerenden Erdbeben gekommen. Fast 30.000 Menschen verloren damals ihr Leben.
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5: Nach einer frischen Nacht bei Minimum 3-4 Grad starten wir in einen sehr wechselhaften Sonntag. Alles ist wieder mit dabei, besonders die Temperaturen sind mager. 11 Grad am Nachmittag, dazu Wolken, Sonne und einzelne Schauer.
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6: Derzeit liegen uns keine Meldungen vor. Allen unterwegs eine gute Fahrt.
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0: 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Es ist 0 Uhr.
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4: Ich bin Thomas Bleskin. Chinas Staatschef Xi Jinping hat den Besuch von US-Präsident Donald Trump in Peking für eine Warnung an die USA genutzt. Zwar bemühten sich beide Seiten um ein stabileres Verhältnis der größten Volkswirtschaften der Welt, Xi machte aber deutlich, die Taiwan-Frage könnte die Beziehungen zwischen China und den USA in eine äußerst gefährliche Lage bringen. Auch der Iran-Krieg war Thema. Die USA erhoffen sich Hilfe von China bei der Sicherung der für den Öltransport wichtigen Straße von Hormuz.
5: Taiwan sei die wichtigste Frage.

0: Frage im Verhältnis zwischen den USA und China, betonte Xi Jinping. Dahinter steckt, dass Washington regelmäßig Waffen an Taiwan liefert. Peking kritisiert das scharf, weil die Kommunistische Partei Taiwan zum Staatsgebiet Chinas zählt und die unabhängige Insel an sich binden will. Nach dem Gespräch traf Xi die mitgereisten Wirtschaftsbosse aus den USA und anschließend zeigte er Trump den berühmten Himmelspalast hier in Peking. Johannes Neudecker, Peking.
1: Der britische Gesundheitsminister West Streeting ist zurückgetreten. Er begründete den Schritt mit verlorenem Vertrauen in Premierminister Keir Starmer. Erwartet wird, dass Streeting den Labour-Chef nun herausfordert. Mit dem Parteivorsitz ist auch das Amt des Premierministers verbunden.
2: Schon seit Tagen war über einen Rücktritt Streetings spekuliert worden. Der ehrgeizige Politiker gilt seit langem als möglicher Herausforderer des angeschlagenen Premiers. Doch ob er in der Parteibasis tatsächlich genügend Rückhalt hat, gilt als fraglich. Es gibt noch weitere mögliche Kandidaten und auch Starmer gilt noch nicht als erledigt. Der Ausgang einer Wahl um die Parteiführung wäre daher alles andere als ausgemacht. Christoph Meyer zur Regierungskrise in London.
1: In der Ukraine hat das oberste Antikorruptionsgericht Untersuchungshaft gegen den früheren ukrainischen Präsidialamtschef Andriy Yermak angeordnet. Die Haft gelte für zunächst 60 Tage. Yermak habe die Möglichkeit, gegen Kaution auf freien Fuß zu kommen, teilte der Richter am Morgen mit. Yermak war die rechte Hand von Präsident Volodymyr Zelensky. Er muss sich wegen Geldwäschevorwürfen verantworten. Ihm und 5 anderen Verdächtigen werden illegale Millionengeschäfte bei einem Luxusbauprojekt vorgeworfen. Der Iran ist erneut von einem Erdbeben erschüttert worden. Nach Angaben des staatlichen Senders IRIB erschütterte das Beben der Stärke 5 am Morgen eine Region im Südosten des Landes. Zunächst gab es keine Berichte über Opfer oder größere Schäden. In der Gegend war es 2003 zu einem verheerenden Erdbeben gekommen. Fast 30.000 Menschen verloren damals ihr Leben.
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4: Nach einer frischen Nacht bei Minimum 3-4 Grad starten wir in einen sehr wechselhaften Sonntag. Alles ist wieder mit dabei, besonders die Temperaturen sind mager. 11 Grad am Nachmittag, dazu Wolken, Sonne und einzelne Schauer.
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6: Derzeit liegen uns keine Meldungen vor. Allen unterwegs eine gute Fahrt.
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0: Es ist 1 Uhr.
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2: Ich bin Thomas Bleskin. Chinas Staatschef Xi Jinping hat den Besuch von US-Präsident Donald Trump in Peking für eine Warnung an die USA genutzt. Zwar bemühten sich beide Seiten um ein stabileres Verhältnis der größten Volkswirtschaften der Welt, Xi machte aber deutlich, die Taiwan-Frage könnte die Beziehungen zwischen China und den USA in eine äußerst gefährliche Lage bringen. Auch der Iran-Krieg war Thema. Die USA erhoffen sich Hilfe von China bei der Sicherung der für den Öltransport wichtigen Straße von Hormuz.
3: Taiwan sei die wichtigste Frage im Verhältnis zwischen den USA und China, betonte Xi Jinping. Dahinter steckt, dass Washington regelmäßig Waffen an Taiwan liefert. Peking kritisiert das scharf, weil die Kommunistische Partei Taiwan zum Staatsgebiet Chinas zählt und die unabhängige Insel an sich binden will. Nach dem Gespräch traf Xi die mitgereisten Wirtschaftsbosse aus den USA und anschließend zeigte er Trump den berühmten Himmelspalast hier in Peking. Johannes Neudecker, Peking.
2: Der britische Gesundheitsminister Wes Streeting ist zurückgetreten. Er begründete den Schritt mit verlorenem Vertrauen.

0: Frauen in Premierminister Keir Starmer. Erwartet wird, dass Streeting den Labour-Chef nun herausfordert. Mit dem Parteivorsitz ist auch das Amt des Premierministers verbunden.
1: Schon seit Tagen war über einen Rücktritt Streetings spekuliert worden. Der ehrgeizige Politiker gilt seit langem als möglicher Herausforderer des angeschlagenen Premiers. Doch ob er in der Parteibasis tatsächlich genügend Rückhalt hat, gilt als fraglich. Es gibt noch weitere mögliche Kandidaten und auch Starmer gilt noch nicht als erledigt. Der Ausgang einer Wahl um die Parteiführung wäre daher alles andere als ausgemacht. Christoph Meyer zur Regierungskrise in London.
0: In der Ukraine hat das oberste Antikorruptionsgericht Untersuchungshaft gegen den früheren ukrainischen Präsidialamtschef Andriy Yermak angeordnet. Die Haft gelte für zunächst 60 Tage. Yermak habe die Möglichkeit, gegen Kaution auf freien Fuß zu kommen, teilte der Richter am Morgen mit. Yermak war die rechte Hand von Präsident Volodymyr Zelensky. Er muss sich wegen Geldwäschevorwürfen verantworten. Ihm und 5 anderen Verdächtigen werden illegale Millionengeschäfte bei einem Luxusbauprojekt vorgeworfen. Der Iran ist erneut von einem Erdbeben erschüttert worden. Nach Angaben des staatlichen Senders IRIB erschütterte das Beben der Stärke 5 am Morgen eine Region im Südosten des Landes. Zunächst gab es keine Berichte über Opfer oder größere Schäden. In der Gegend war es 2003 zu einem verheerenden Erdbeben gekommen. Fast 30.000 Menschen verloren damals ihr Leben.
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3: Nach einer frischen Nacht bei Minimum 3-4 Grad starten wir in einen sehr wechselhaften Sonntag. Alles ist wieder mit dabei, besonders die Temperaturen sind mager. 11 Grad am Nachmittag, dazu Wolken, Sonne und einzelne Schauer.
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5: Derzeit liegen uns keine Meldungen vor. Allen unterwegs eine gute Fahrt.
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0: Es ist 2 Uhr.
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2: Ich bin Thomas Bleskin. Chinas Staatschef Xi Jinping hat den Besuch von US-Präsident Donald Trump in Peking für eine Warnung an die USA genutzt. Zwar bemühten sich beide Seiten um ein stabileres Verhältnis der größten Volkswirtschaften der Welt, Xi machte aber deutlich, die Taiwan-Frage könnte die Beziehungen zwischen China und den USA in eine äußerst gefährliche Lage bringen. Auch der Iran-Krieg war Thema. Die USA erhoffen sich Hilfe von China bei der Sicherung der für den Öltransport wichtigen Straße von Hormuz.
3: Taiwan sei die wichtigste Frage im Verhältnis zwischen den USA und China, betonte Xi Jinping. Dahinter steckt, dass Washington regelmäßig Waffen an Taiwan liefert. Peking kritisiert das scharf, weil die Kommunistische Partei Taiwan zum Staatsgebiet Chinas zählt und die unabhängige Insel an sich binden will. Nach dem Gespräch traf Xi die mitgereisten Wirtschaftsbosse aus den USA und anschließend zeigte er Trump den berühmten Himmelspalast hier in Peking. Johannes Neudecker, Peking.
2: Der britische Gesundheitsminister West Streeting ist zurückgetreten. Er begründete den Schritt mit verlorenem Vertrauen in Premierminister Keir Starmer. Erwartet wird, dass Streeting den Labour-Chef nun herausfordert. Mit dem Parteivorsitz ist auch das Amt des Premierministers verbunden.
4: Schon seit Tagen war über einen Rücktritt Streetings spekuliert worden. Der ehrgeizige Politiker gilt seit langem als möglicher Herausforderer des angeschlagenen Premiers. Doch ob er in der Parteibasis tatsächlich genügend Rückhalt hat, gilt als fraglich. Es gibt noch weitere mögliche Kandidaten und auch Starmer gilt noch nicht als erledigt. Der Ausgang einer Wahl um die Parteiführung wäre daher alles andere als ausgemacht. Christoph Meyer zur Regierungskrise in London.